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Corinne Bailey Ray. Sie hören das monatliche Magazin 2 aus 12. Was erwartet Sie denn heute überhaupt, werden Sie sich fragen. Aber nein, ich sage erstmal, was für ein Datum wir haben. Heute ist Samstag übrigens, wenn Sie gerade wach geworden sind. Samstags, der 4. Juli und es ist grau draußen. Hier am Angoulême-Platz ziehen die Wolken auf. Es wird kein sehr freundlicher Tag werden. So viel kann ich schon mal verraten. Wir haben jetzt auf dem Plan, um 20 nach ungefähr gibt es den Denkanstoß, da geht es um die Erlaubnisfalle, was immer das sein werden wird. Um 20:30 gibt es die Themennachrichten, um 20 vor kommen wir zu unserer Spontanumfrage und ansonsten haben wir in der ersten Stunde erstmal viel Musik und da haben wir hier Mayrad mit Better, bitte sehr.

Das waren The Three Marlowes. Und jetzt haben wir die Isley Brothers. Isley, so wie Insel. Isley Brothers mit That Lady.

Lady. Who's That Lady, genau. Die nächsten beiden Stücke werden sein Feel It Still mit Portugal The Man und dann Simmer featuring Burna Boy mit Mahalia. So wird es weitergehen. Auf Laufwerk A hören wir Portugal The Man, Feel It Still.

Jetzt kommen wir zu unserem Denkanstoß. Die Erlaubnisfalle. Warten Sie nicht auf äußere Faktoren. Wenn das, worauf Sie warten, nie eintritt oder die erhoffte Erlaubnis nie erteilt wird, was ist dann? Was tun Sie dann? Hand aufs Herz, worauf warten Sie gerade? Auf das perfekte Wetter, um endlich laufen zu gehen? Auf die Beförderung, die Ihnen versprochen wurde? Oder schlicht auf den richtigen Moment? Wir alle stecken oft in der Erlaubnisfalle. Wir warten auf ein Signal von außen. Aber was, wenn dieses Signal niemals kommt? Wenn die erhoffte Erlaubnis ausbleibt, dann verstreicht Ihr Leben im Wartesaal. Proaktives Handeln wartet nicht, es fängt einfach an. Beispiel 1. Der Job. Sie wünschen sich eine Weiterbildung, aber der Chef winkt beim Budget ab. Warten Sie nicht. Nutzen Sie zum Beispiel kostenlose Online-Kurse in Ihrer Freizeit. Bauen Sie das Wissen selbst auf, ganz ohne fremdes Startkapital. Beispiel 2. Das Herzensprojekt. Sie wollen ein Buch schreiben, eine Band gründen oder ein Business starten, aber es fehlt der Partner? Warten Sie nicht auf das perfekte Team. Schreiben Sie die erste Seite. Kaufen Sie ein einfaches Mikrofon. Machen Sie den ersten Schritt allein. Die Mitstreiter finden Sie während des Gehens. Beispiel 3. Das Leben. Sie sind neu in der Stadt und das Telefon bleibt stumm? Warten Sie nicht auf eine Einladung. Gründen Sie selbst eine Laufgruppe per App oder laden Sie die Nachbarn auf einen Kaffee ein. Erschaffen Sie sich die Gemeinschaft einfach selbst. Die Wahrheit ist, niemand wird kommen und Ihnen die Erlaubnis erteilen, Ihr Leben zu verändern. Diese Erlaubnis könnten Sie sich selbst geben. Welchen kleinen, proaktiven Schritt können Sie genau jetzt, heute noch, tun, um das Warten zu beenden? Tun Sie ihn!

Das war Tom Misch, ein Musiker aus England. Und der hat dieses Stück veröffentlicht im Februar 2026. Also ganz frisch war dieses Stück. Und jetzt haben wir einen Rapper, Green and Frink. Und was sagt er? Einfach so.

Ja, jetzt ist es gleich 9:30 und dann gibt es die Themennachrichten. Das sind Nachrichten, na, lassen wir nochmal spielen. Ja, das sind Nachrichten, die Sie sonst so nicht hören.

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0: Sport. Politik. Demonstration für öffentlich-rechtlichen Rundfunk. Tausende Menschen sind in mehreren Städten Tschechiens auf die Straße gegangen, um für die Unabhängigkeit des öffentlich-rechtlichen Radios und Fernsehens zu demonstrieren. Sie protestierten gegen Pläne der rechtspopulistischen Regierung, Radio- und Fernsehgebühren abzuschaffen und den Rundfunk stattdessen von direkten Staatsfinanzierungen abhängig zu machen. Kritiker befürchten, dass damit die Unabhängigkeit der Sendeanstalten gefährdet wäre und die Tür zu politischer Einflussnahme geöffnet würde.
2: Gesundheit.
0: Massenyoga auf dem New Yorker Times Square. Tausende Menschen haben mitten auf dem New Yorker Times Square Matten ausgerollt und gemeinsam Yoga gemacht. Unter blauem Himmel reihten sich die Übenden dicht an dicht und folgten den Anweisungen der Yogalehrer. Vom frühen Morgen bis zum Abend konnten Interessierte an den kostenlosen Klassen teilnehmen. Das Event fand am längsten Tag des Jahres nun schon zum 24. Mal statt. Der 21. Juni ist der internationale Tag des Yoga.
2: Kultur.
0: Plattdeutsch nun reguläres Schulfach. In Niedersachsen können Schüler ab dem kommenden Schuljahr Plattdeutsch als reguläre zweite Fremdsprache wählen. Das Kultusministerium in Hannover erteilte der Oberschule Upplingen in Ostfriesland die Genehmigung, Niederdeutsch als Unterrichtsfach anzubieten. Schon länger gibt es Plattdeutschunterricht in Wahlpflichtfächern oder Arbeitsgemeinschaften an niedersächsischen Schulen. Neu ist aber das Angebot als reguläre zweite Fremdsprache. An der Uni Oldenburg wird seit 2023 für angehende Lehrkräfte ein entsprechender Studiengang angeboten.
2: Zukunft.
0: NASA konkretisiert Mondpläne. Die US-Raumfahrtbehörde NASA will dauerhaft Menschen auf dem Mond leben lassen und treibt ihre Pläne dafür mit Hochdruck voran. Mit Dutzenden Missionen sollen dafür in den kommenden Jahren Lander, also Landegeräte, Drohnen und von Menschen steuerbare Rover-Fahrzeuge zum Erdtrappanten gebracht werden, so NASA-Chef Jared Isaacman bei einer Pressekonferenz.

0: Amerika kehrt zum Mond zurück und dieses Mal, um zu bleiben, so sein Motto. Alleine dieses Jahr soll es noch 3 unbemannte Missionen zum Mond geben. An der 3. soll auch die Europäische Raumfahrtagentur ESA beteiligt sein.
1: Erziehung und Bildung.
0: Kanada inspiriert deutsche Schulreform. Zur PISA-Weltspitze gehört seit Jahren das kanadische Schulsystem. Bildungsministerin Karin Prien angesehen und will deutsche Schulen nun grundlegend reformieren. Das kanadische Modell zeige eindrucksvoll, wie Schulen durch regelmäßige Lernchecks und gezielte Förderung erfolgreicher gestaltet werden können. Dass dieser Ansatz mit regelmäßigen Tests auch in Deutschland funktioniert, beweist das Gymnasium in baden-württembergischen Rutesheim unter Schulleiter Jürgen Schwarz. Nachdem eine offizielle Vergleichsarbeit einen deutlichen Leistungsunterschied zwischen Jungen und Mädchen offenbart hatte, reagierte das Kollegium sofort. Die Stundenpläne wurden angepasst, um eine zusätzliche Stunde Deutsch gezielt für Jungen und eine zusätzliche Stunde Mathematik separat für Mädchen einzuführen. Dabei entstand kein extra Zeitaufwand, da im Gegenzug Mathe bei den Jungen und Deutsch bei den Mädchen gekürzt wurde. Resultat: Die Noten wurden spürbar besser. Dieses Prinzip der schnellen Hilfe wird in kanadischen Provinzen wie Alberta flächendeckend gelebt. Schneidet eine Schule bei den jährlichen Tests schlecht ab, schicken die Behörden sofort Unterstützungsteams und extra Gelder. Das System fängt Kinder aus bildungsfernen Familien so effektiv auf, dass über 80% von ihnen Spitzenleistungen erreichen. Die soziale Herkunft oder das Geschlecht entscheiden in Kanada nicht über den Erfolg. Zusätzlich setzt Kanada auf starke Schulleitungen. Während man in Deutschland oft gegen bürokratische Hürden kämpft, agieren kanadische Rektoren wie Manager mit eigenem Budget, um Lehrkräfte im Alltag zu entlasten. Das erfolgreiche Beispiel aus Rudesheim macht es deutlich. Deutschlands Schulen können den Fortschritt ohne Zusatzaufwand schaffen. Sie brauchen dafür aber flächendeckend regelmäßige Checks, gezielte Förderung und mehr Freiheit vor Ort. So Bundesbildungsministerin Karin Prien gegenüber dem Redaktionsnetzwerk Deutschland.
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3: Die Temperaturen gemessen von den Tonkuhle-Wetterpartnern um 9 Uhr. In Hildesheim hier am Angolemplatz sind es 14,2 Grad. Saarstedt meldet 14,4. Dingelbe 15,8. Fechelde 15,1 Grad. Und in Harsum, dort sind es 16,0 Grad. Die Vorhersage: Wir starten zwar recht ruhig, aber im Laufe dieses Tages zieht es sich komplett zu und es wird immer mal wieder nass bei windigen 21 Grad. Sonnenuntergang ist heute um 21.43 Uhr hinter dichten Wolken. Morgen am Sonntag lohnt sich das Ausschlafen gleich doppelt. Zum einen ist der Sonnenaufgang um 5.05 Uhr kaum zu sehen, nämlich der Himmel ist wieder grau. Und zum anderen erwartet uns ein wolkenreicher und verregneter Tag mit maximal 19 Grad. Am Montag bleibt uns das unbeständige Schmuddelwetter wieder bei 19 Grad leider erstmal erhalten. Schauen wir auf den weiteren Trend. Vielleicht wird es ja besser. Nicht ganz. Am Dienstag bringt uns nochmal eine kräftige Portion Regen und viel Wind sozusagen unter den Regenschirm. Aber Kopf hoch, Mittwoch geht's bergauf, die Schauer lassen nach. Am Donnerstag knackt das Thermometer bei freundlichem Sonnenschein die 24-Grad-Marke. Und auch der Freitag, da kommt trockenes, warmes Sommerwetter auf mit vielleicht 28 Grad. Soweit die Meldungen.
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3: Ja, jetzt ist aufgehoben. Ich habe gerade gelesen, es gab eine Gefährdung durch ein niedergegenbliebenes Fahrzeug auf der A2 Und jetzt ist die Meldung aufgehoben worden. Sie haben wieder relativ freie Fahrt und ich ermuntere Sie, vorausschauend zu fahren, damit Sie gut an Ihr Ziel kommen. Sie hören das monatliche Magazin 2 aus 12 mit Hafi Forsthausen. Und hier haben wir Pascal Gamboni. Der Mann kommt aus der Schweiz an der italienischen Grenze und der spricht Rätoromanisch. Rätoromanisch ist eine Mischung aus Schweizerdeutsch und Italienisch. Deswegen schreibt er den Titel auch Chicago. Der will irgendwie nach Chicago, so ungefähr. Pascal Gamboni, ein Song auf Rätoromanisch.

0: Tja, wir haben jetzt Lauren Ruth Ward hier vor uns liegen auf dem Plattenteller mit Sideways. Lauren Ruth Ward kommt aus USA und lebt in L.A. Und danach gibt es unsere Spontanumfrage. Da geht es heute um die Frage, was fällt Ihnen leichter, anfangen oder aufhören? Liebe Hörerinnen, lieber Hörer, was würden Sie eigentlich antworten, wenn ich Sie fragen würde? Was fällt Ihnen leichter, anfangen oder aufhören? Nach dem Stück Sideways von Lauren Ruth Ward gibt es einige Antworten. Was ist für Sie leichter, anfangen?
1: Nein, das war die falsche Taste. Wir wollen erstmal die Dame aus L.A. hören.

0: Tja, jetzt kommen wir zu unserer Spontanumfrage. Die entsteht so, wenn ich einen interessanten Menschen kennenlerne, hole ich mein Mikrofon hervor und stelle ihm eine Reihe von Fragen. Die Menschen sind anders, die Situationen sind anders, das sind auch keine Studioaufnahmen und deswegen ist die Tonqualität auch sehr unterschiedlich. Ich bitte dafür schon mal um Nachsicht. Heute geht es ja um die Frage,
1: was ist für Sie leichter, anfangen oder aufhören?
2: Fällt mir beides schwer. Es ist manchmal schwierig. Also vielleicht fällt mir aufhören leichter, weil manchmal mache ich Dinge so lange, bis ich merke, ich bin echt tiefenerschöpft. Also dann ist so ein ganz bestimmtes Gefühl im Kopf, was man dann hat. Ich kann das Gefühl nicht beschreiben. Es ist so ein bisschen kurz vor Kopfschmerzen vielleicht, fühlt sich aber anders an. Und dann kriegt man so eine innere Unruhe und dann muss man halt aufhören, weil man merkt, es geht jetzt nicht mehr. Oder es ist ein unerträglicher Zustand.
1: Schaffen Sie es gut, Dinge zu Ende zu bringen?
3: Wenn sie kurz sind, definitiv. Also wenn es einen überschaubaren Zeitraum umfasst, ja, dann sehr konzentriert und sehr detailliert. Aber es fällt mir schwer, über einen langen Zeitraum Begeisterungsfähigkeit für etwas aufrechtzuerhalten. Und dementsprechend dann auch dem die Sorgfalt zu widmen.
0: Was fällt Ihnen leichter, anfangen oder aufhören?
4: Anfangen.
5: Was fällt Ihnen leichter, anfangen oder aufhören?
6: Anfangen.
7: Das kann ich so gar nicht sagen. Manchmal fällt es mir erheblich leichter, irgendwas anzufangen. Das kommt auf die Situation an. Und manchmal bin ich ganz schön froh, wenn ich endlich Schluss machen kann.
5: Was fällt Ihnen leichter, anfangen oder aufhören?
8: Auch das ist eine sehr, sehr gute Frage. Ich glaube, aufhören fällt leichter als anfangen.
9: Ha, was fällt mir leichter? Ich würde sagen, wenn ich einmal richtig angefangen habe, fällt es mir schwer, aufzuhören.
5: Was fällt Ihnen leichter, anfangen oder aufhören?
10: Es gibt eigentlich im Universum kein Anfang und kein Ende. Es geht immer weiter, es hat nirgendwo angefangen, wird auch nie aufhören. Und da mit dem nicht anfangen und nicht aufhören umzugehen, sondern zu verstehen, dass alles immer und jederzeit im Fluss ist und jedes Ende auch immer zur gleichen Zeit ein neuer Anfang ist, das ist die richtige Einstellung für ein Leben.
5: Was fällt Ihnen leichter, anfangen oder aufhören?
11: Beides, wenn es denn der richtige Zeitpunkt ist.
5: Was fällt Ihnen leichter, anfangen oder aufhören?
12: Anfangen, absolut.
13: Anfangen.
1: Woran merken Sie das?
13: Naja, wenn ich erstmal drin bin, dann kann man nicht mehr aufhören, dann wird es schwierig.
1: Ah, cool.
13: Weil man redet sich in beispielsweise Themen rein, wo man jahrelang drüber sprechen könnte, ja. Und das ist so, dann aufzuhören, wo es für einen persönlich vielleicht interessant ist, das ist schwierig.
0: Was fällt Ihnen leichter, anfangen oder aufhören?
14: Anfangen.
0: Was fällt Ihnen leichter, anfangen oder aufhören?
14: Aufbauen, anfangen.
15: Das ist Automatismus. Es ist völlig automatisch. Ich habe eher das Problem, aufzuhören.

Und den Grund kann ich nur sehen.

Sharon Jones, 100 Days and 100 Nights. Jetzt haben wir Joshua Redden, Here Right Now. Der gute Mann kommt aus Cleveland in Ohio.

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On the Road Again mit Katie Melua. Ja, willkommen zur zweiten Stunde hier bei 2 aus 12, dem monatlichen Magazin. Und was erwartet Sie in dieser zweiten Stunde? Wir haben um 20 nach ungefähr den Denkanstoß. Da geht es heute um die sogenannte Erlaubnisfalle. Spannendes Thema, finde ich. Dann gibt es um 20:30 die Themennachrichten. Das sind Nachrichten, die Sie sonst so nicht hören oder die eine längere Bedeutung haben können, sortiert nach Themenbereichen. Und um 11:20 ungefähr, da kommen unsere Veranstaltungstipps. Da können Sie hören, was können Sie im Raum Hildesheim denn im Monat Juli so unternehmen. Da haben wir 8 handverlesene Tipps für Sie. Sie können sich schon mal Papier und Bleistift zurechtlegen, sofern Sie denn daran Interesse haben. Ansonsten haben wir viel Musik und wir beginnen mit Tom Paul. Tom Paul ist nicht etwa ein Name wie Tom und Paul, nein, das ist eine Gruppe, ein Trio aus Baden in der Schweiz, bestehend aus Tom Fischer mit Vocal und Gitarre, Robin Fischer, Electronic Live Set und Florian Brentley, der spielt Trombone und einen Synthesizer. Hier haben wir also Tom Paul, die kleine Gruppe, das Trio Tom Paul aus der Schweiz mit Diamond Dust, also Diamantenstaub.

Wir schreiben ja das Jahr 2026 und jetzt springen wir mal zurück in das Jahr, man glaubt es kaum, 1969. Das ist also grob gesagt 55 Jahre. Vor 55 Jahren gab es eine Gruppe, die hieß Creedence Clearwater Revival. Und hier haben wir ein Stück von ihnen, Down on the Corner.

Creedence Clearwater Revival aus 1969. Jetzt hangeln wir uns ein Stück weiter vor in der Zeit, springen in das Jahr 1978. Da gab es einen Franzosen, Patrick Hernandez. Und der hat ein Stück, was heute noch als eine der größten Disco-Hymnen gilt. Born to be Alive mit Patrick Hernandez.

Ja, das war ein Hit aus dem Jahr 1978 und jetzt springen wir noch weiter nach vorne, nämlich in das Jahr 2022. Da haben wir Luke Noah und Lemony Rock aus Hamburg mit Hello Sunshine. Und dann gibt es unseren Denkanstoß. Da geht es heute um eine Erlaubnisfalle. Tappen Sie nicht hinein.

Jetzt kommen wir zu unserem Denkanstoß. Die Erlaubnisfalle. Warten Sie nicht auf äußere Faktoren. Wenn das, worauf Sie warten, nie eintritt oder die erhoffte Erlaubnis nie erteilt wird, was ist dann? Was tun Sie dann? Hand aufs Herz, worauf warten Sie gerade? Auf das perfekte Wetter, um endlich laufen zu gehen? Auf die Beförderung, die Ihnen versprochen wurde? Oder schlicht auf den richtigen Moment? Wir alle stecken oft in der Erlaubnisfalle. Wir warten auf ein Signal von außen. Aber was, wenn dieses Signal niemals kommt? Wenn die erhoffte Erlaubnis ausbleibt, dann verstreicht Ihr Leben im Wartesaal. Proaktives Handeln wartet nicht. Es fängt einfach an. Beispiel 1. Der Job. Sie wünschen sich eine Weiterbildung, aber der Chef winkt beim Budget ab. Warten Sie nicht. Nutzen Sie zum Beispiel kostenlose Online-Kurse in Ihrer Freizeit. Bauen Sie das Wissen selbst auf, ganz ohne fremdes Startkapital. Beispiel 2. Das Herzensprojekt. Sie wollen ein Buch schreiben, eine Band gründen oder ein Business starten, aber es fehlt der Partner? Warten Sie nicht auf das perfekte Team. Schreiben Sie die erste Seite. Kaufen Sie ein einfaches Mikrofon. Machen Sie den ersten Schritt allein. Die Mitstreiter finden Sie während des Gehens. Beispiel 3. Das Leben. Sie sind neu in der Stadt und das Telefon bleibt stumm. Warten Sie nicht auf eine Einladung. Gründen Sie selbst eine Laufgruppe per App oder laden Sie die Nachbarn auf einen Kaffee ein. Erschaffen Sie sich die Gemeinschaft einfach selbst. Die Wahrheit ist, niemand wird kommen und Ihnen die Erlaubnis erteilen, Ihr Leben zu verändern. Diese Erlaubnis könnten Sie sich selbst geben. Welchen kleinen, proaktiven Schritt können Sie genau jetzt, heute noch, tun, um das Warten zu beenden? Tun Sie ihn.

Ja, er fällt auseinander, sagt er, eine müde Schulter hat er schon. Das war die vierköpfige Band Rikas, so nennen sie sich, mit den Mitgliedern Sam, Sascha, Chris und Ferdi, eine Indie-Gruppe aus Stuttgart. Gleich gibt es die Themennachrichten. Das sind die Nachrichten, die Sie sonst so nicht hören oder die eine längere Bedeutung haben können, und sie sind sortiert nach Themenbereichen. Vorher haben wir noch The Hollies mit Busstop. Busstop ist ein Titel komponiert von Graham Goldman, vorgetragen von The Hollies. Busstop heißt Bushaltestelle, also die Bushaltestelle getragen von The Hollies.

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1: Wir haben eine ungesicherte Unfallstelle auf der B65 von Hannover Richtung Lehrte. Ich wiederhole, auf der B65 eine ungesicherte Unfallstelle zwischen Höver und Lehrte. Gibt es da eine Vorsichtsmaßnahme, die Sie treffen sollten? Nämlich fahren Sie vorsichtig und passen Sie gut auf wegen dem Unfall. Und jetzt haben wir 10:30 und wir springen dann gleich zu den Themennachrichten. 10:30 haben wir es. Wo ist es denn? Hier. Die Themennachrichten.
2: Umwelt, Erziehung, Soziales, Engagement,
1: Sport. Politik. Demonstration für öffentlich-rechtlichen Rundfunk. Tausende Menschen sind in mehreren Städten Tschechiens auf die Straße gegangen, um für die Unabhängigkeit des öffentlich-rechtlichen Radios und Fernsehens zu demonstrieren. Sie protestierten gegen Pläne der rechtspopulistischen Regierung, Radio- und Fernsehgebühren abzuschaffen und den Rundfunk stattdessen von direkten Staatsfinanzierungen abhängig zu machen. Kritiker befürchten, dass damit die Unabhängigkeit der Sendeanstalten gefährdet wäre und die Tür zu politischer Einflussnahme geöffnet würde.
3: Gesundheit.
1: Massenyoga auf dem New Yorker Times Square. Tausende Menschen haben mitten auf dem New Yorker Times Square Matten ausgerollt und gemeinsam Yoga gemacht. Unter blauem Himmel reihten sich die Übenden dicht an dicht und folgten den Anweisungen der Yogalehrer. Vom frühen Morgen bis zum Abend konnten Interessierte an den kostenlosen Klassen teilnehmen. Das Event fand am längsten Tag des Jahres nun schon zum 24. Mal statt. Der 21. Juni ist der internationale Tag des Yoga.
3: Kultur.
1: Plattdeutsch nun reguläres Schulfach. In Niedersachsen können Schüler ab dem kommenden Schuljahr Plattdeutsch als reguläre zweite Fremdsprache wählen. Das Kultusministerium in Hannover erteilte der Oberschule Upplingen in Ostfriesland die Genehmigung, Niederdeutsch als Unterrichtsfach anzubieten. Schon länger gibt es Plattdeutschunterricht in Wahlpflichtfächern oder Arbeitsgemeinschaften an niedersächsischen Schulen. Neu ist aber das Angebot als reguläre zweite Fremdsprache. An der Uni Oldenburg wird seit 2023 für angehende Lehrkräfte ein entsprechender Studiengang angeboten.
3: Zukunft.
1: NASA konkretisiert.

0: kritisiert Mondpläne. Die US-Raumfahrtbehörde NASA will dauerhaft Menschen auf dem Mond leben lassen und treibt ihre Pläne dafür mit Hochdruck voran. Mit Dutzenden Missionen sollen dafür in den kommenden Jahren Lander, also Landegeräte, Drohnen und von Menschen steuerbare Rover-Fahrzeuge zum Erdtrappanten gebracht werden, so NASA-Chef Jared Isaacman bei einer Pressekonferenz. Amerika kehrt zum Mond zurück und dieses Mal, um zu bleiben, so sein Motto. Alleine dieses Jahr soll es noch 3 unbemannte Missionen zum Mond geben. An der 3. soll auch die Europäische Raumfahrtagentur ESA beteiligt sein.
1: Erziehung und Bildung.
0: Kanada inspiriert deutsche Schulreform. Zur PISA-Weltspitze gehört seit Jahren das kanadische Schulsystem. Bildungsministerin Karin Prien angesehen und will deutsche Schulen nun grundlegend reformieren. Das kanadische Modell zeige eindrucksvoll, wie Schulen durch regelmäßige Lernchecks und gezielte Förderung erfolgreicher gestaltet werden können. Dass dieser Ansatz mit regelmäßigen Tests auch in Deutschland funktioniert, beweist das Gymnasium in baden-württembergischen Rutesheim unter Schulleiter Jürgen Schwarz. Nachdem eine offizielle Vergleichsarbeit einen deutlichen Leistungsunterschied zwischen Jungen und Mädchen offenbart hatte, reagierte das Kollegium sofort. Die Stundenpläne wurden angepasst, um eine zusätzliche Stunde Deutsch gezielt für Jungen und eine zusätzliche Stunde Mathematik separat für Mädchen einzuführen. Dabei entstand kein extra Zeitaufwand, da im Gegenzug Mathe bei den Jungen und Deutsch bei den Mädchen gekürzt wurde. Resultat: Die Noten wurden spürbar besser. Dieses Prinzip der schnellen Hilfe wird in kanadischen Provinzen wie Alberta flächendeckend gelebt. Schneidet eine Schule bei den jährlichen Tests schlecht ab, schicken die Behörden sofort Unterstützungsteams und extra Gelder. Das System fängt Kinder aus bildungsfernen Familien so effektiv auf, dass über 80% von ihnen Spitzenleistungen erreichen. Die soziale Herkunft oder das Geschlecht entscheiden in Kanada nicht über den Erfolg. Zusätzlich setzt Kanada auf starke Schulleitungen. Während man in Deutschland oft gegen bürokratische Hürden kämpft, agieren kanadische Rektoren wie Manager mit eigenem Budget, um Lehrkräfte im Alltag zu entlasten. Das erfolgreiche Beispiel aus Rudesheim macht es deutlich. Deutschlands Schulen können den Fortschritt ohne Zusatzaufwand schaffen. Sie brauchen dafür aber flächendeckend regelmäßige Checks, gezielte Förderung und mehr Freiheit vor Ort. So Bundesbildungsministerin Karin Prien gegenüber dem Redaktionsnetzwerk Deutschland.
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3: Die Temperaturen gemessen von den Tonkuhle-Wetterpartnern um 10 Uhr. Es ist im Laufe des Tages aber jetzt schon ziemlich grau. Es hat sich zugezogen und es wird heute tatsächlich mal wieder nass bei windigen 21 Grad. Sonnenuntergang ist heute um 21.43 Uhr. Die Temperaturen hier am Mangolemplatz sind es 15,3 Grad, Sarstedt-Rute meldet 15,6, Dingelbe 16,1, Fächelde 15,9 und in Harsum, da sind es 17,0 Grad. Das ist 10 Grad kälter als vor einigen Tagen noch. Ja, also heute haben wir schon gesagt, ein Untergang wird um 21:45 sein abends. Und morgen am Sonntag lohnt sich das Ausschlafen und zwar gleich doppelt. Denn zum Sonnenaufgang um 5:05 Uhr ist der Himmel wieder zugezogen und erwartet uns morgen tatsächlich ein wolkenreicher und verregneter Tag bei maximal 19 Grad. Montag bleibt uns das unbeständige Schmuddelwetter erhalten mit 19 Grad Höchsttemperaturen und der weitere Trend: Dienstag gibt es nochmal eine kräftige Portion Regen und viel Wind, aber Kopf hoch. Ab Mittwoch geht's bergauf, die Schauer lassen nach und am Donnerstag knackt das Thermometer bei freundlichem Sonnenschein die 24-Grad-Marke. Und auch der Freitag bringt uns trockenes, warmes Sommerwetter mit vielleicht 28 Grad. Soweit die Meldungen.
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3: Ja, schauen wir mal die Gefahrenmeldung. Die ungesicherte Unfallstelle besteht noch auf der Bundesstraße 65 zwischen Hannover Richtung Lehrte. Da ist eine ungesicherte Unfallstelle. Fahren Sie vorsichtig und generell ohnehin fahren Sie vorausschauend, dann kommen Sie auch gut an Ihr Ziel. Dies ist das Magazin 2 aus 12 mit Tavi Forsthausen. Guten Morgen. Und hier haben wir Black Bessie. Black Bessie ist ein Musiker aus Kamerun und seine Muttersprache heißt Bassa. Black Bessie mit Kiki.

So, es ist jetzt 10.18 Uhr. Gleich gibt es unsere Veranstaltungstipps. Wenn Sie sich dafür interessieren, was Sie im Monat Juli unternehmen könnten, dann können Sie sich Papier und Bleistift zurechtlegen. Vorher haben wir noch Mango Sci-Fi, So It Go, Aziza Jaye.

Wir kommen nun zu den Veranstaltungstipps für den Monat Juli im Raume Hildesheim. Wir beginnen schon heute Nachmittag um 15 Uhr. Da gibt es Hildesheim mit Kinderaugen. Entdecke Pepes Lieblingsorte. Eine Stadtführung für Kinder. Treffpunkt ist der Haupteingang des Bernward Krankenhauses um 15 Uhr heute Nachmittag. Morgen am Sonntag eine Wanderung von Eckartal nach Bad Harzburg, organisiert vom Harzclub Hildesheim. Eine mittelschwere Wanderung mit Rucksack, Verpflegung und Einkehr. Zu wandern sind 14 Kilometer und 300 Höhenmeter. Treffpunkt ist der Ostbahnhof Hildesheim, da geht es dann mit der Bahn los. Um 9 Uhr morgen am Sonntag.

Donnerstag, der 9.7. Freibeuterinnen des Stadtparks. Eine vergnügliche Aktion für Kinder und Familien. Das offene, kostenlose Spiel- und Mitmachangebot wird organisiert vom Theaterpädagogischen Zentrum in Hildesheim. Mit viel Fantasie, Theater und Spiel. Wo? In der Nordstadt im Friedrich-Nähms-Park um 16 Uhr am Donnerstag.

Sonntag, 12.07. im Rahmen des Marktplatz Musikfestivals wird präsentiert Leonora Tomanowski vom Sunborn-Projekt. Sie spielt am Saxophon auf der kleinen Bühne des Marktplatzes in Hildesheim um 20.15 Uhr am Sonntag, 12.07.

Wer tanzen möchte, Donnerstag, 16.07. Tango Argentino Milonga, ein offener Tanzabend. Im Gegensatz zum oft melancholischen, ernsten Tango ist die Milonga-Musik schnell, fröhlich und sehr rhythmisch, lese ich hier. Man tanzt mit kleineren, knackigen Schritten und oft im synkopierten Rhythmus, mit doppeltem Tempo. Im Söhrer Forsthaus in Söhre um 19.30 Uhr geht's los, Donnerstag, 16.07. Montag am 20. gibt es Theater und Tanz für Kinder, ein Workshop für Kinder ab 8 Jahren. Wo? In der Halle der Robert-Bosch-Gesamtschule. Um 9 Uhr geht es los. Montag, 20. Theater und Tanz für die Kinder. Am Samstag, dem 25.07. Conjunto Picante. Das Programm: Eine Band bringt afrokubanische Musik wie Salsa, Mambo, Cha-Cha oder Merengue auf die Bühne und es darf ausdrücklich und ausgiebig getanzt werden. Im Clubhaus 009 in Emmerke, typisch ist die Kombination von Live-Musik und frisch zubereiteter spanischer Paella. Im Clubhaus 009 in Emmerke am Samstag, 25. um 19 Uhr.

nochmal was Musikalisches. Diesmal anders. Am Freitag, dem 31.07. gibt es das Eröffnungskonzert der Internationalen Friedener Musiktage. Das Thema Lasst uns tanzen. Es verbindet klassische Kammermusik mit Bewegung wie Tango, Flamenco, Walzer, Barocktanz und afrikanischen Rhythmen. Zum Auftakt spielt das Salupuzia Brass Quintet. Wo? In der Zehntscheune in Frieden am 31.07. um 19 Uhr. Das waren die Veranstaltungstipps für den Monat Juli. Viel Spaß dabei!

Sie hören das monatliche Magazin 2 aus 12. Und die Sendung neigt sich dem Ende zu. Wir gehen jetzt in Richtung 11 Uhr. Und da erwartet Sie eine, wie ich finde, bemerkenswerte Sendung, nämlich Ole und Tore Klein präsentieren Wild und Fremd, Abenteuergeschichten, hörspielähnlich aufbereitet. Um 11 Uhr geht's gleich hier los. Wir spielen vorher noch Adele, That's It, I Quit, I'm Moving On. Ja, ich höre jetzt hier für heute auf. Wenn Sie mögen, können wir uns wieder hören morgen am Sonntag um 11 Uhr bei Forsthausens Tonstube. Ansonsten hören wir uns wieder zu 2 aus 12 am ersten Samstag des Monats. Machen Sie sich eine schöne Zeit. Ihr Afi Forsthausen. Tschüss.

0: Bevor es losgeht, noch eine Sache. Verantwortlich für den Inhalt dieser Sendung sind wir, Ole und Tore Klein.
1: An das sibirische Revolutionskomitee. Mit Interesse wird sich nach der Lage bezüglich der Rettung von Knudsen und Tessem erkundigt. In Anbetracht sowohl humanitärer als auch politischer Erwägungen hält die Regierung der Sowjetrepublik es für notwendig, angemessene Unterstützung zu gewähren. Das Volkskommissariat für Auswärtige Angelegenheiten schlägt außerdem vor, dass die Beteiligung des Genossen Begitschew in dieser Angelegenheit äußerst zweckmäßig wäre und bittet darum, sie über weitere Maßnahmen sowie auch über deren Ergebnisse auf dem Laufenden zu halten.

0: September 1920. Die Inay dröhnt mit Volldampf durch den halb vereisten Fluss. Links und rechts rasen einsame, verkrüppelte Lärchen wie zerfledderte Zahnbürsten vorbei. Bis zum Horizont erstreckt sich die russische Tundra und pustet gleichgültig kalte Böen über das flache, graue Boot und in das Gesicht des stellvertretenden Vorsitzenden des Seeroten Komitees. Stumm steht der an der Reling und schätzt die restliche Entfernung. Vielleicht noch 50 Werst? Der stellvertretende Vorsitzende korrigiert sich innerlich. 50 Kilometer. Die aufmerksamen Inspektoren der Regierung mögen es gar nicht, wenn jemand noch immer die alten Maßeinheiten der Zarenzeit nutzt.
1: Wenn Russland eine weiße Tischdecke wäre und die Revolution eine zerbrochene Tasse roter Früchtetee darauf, die Dörfer hier oben wären die trocken gebliebenen Ecken. Vielleicht färben sie sich nie auch nur blassrosa. 300 Kilometer hinter dem Polarkreis leben die Menschen noch wie vor 200 Jahren. Die großen Nickelfabriken und Goldbergwerke werden erst Jahrzehnte später entstehen. Vorerst ist die Gegend um Dudinka noch unberührte Wildnis. Nur ein paar Nganasanen ziehen hier in Baloks, auf Schlitten montierten Rentierfellhäusern, in der Tundra umher.
0: Doch es gibt Gerüchte. Unter diesen Nomaden der Eiswüste soll ein Fremder leben, ein alter, bärtiger Fallensteller mit einer zerschlissenen Offiziersjacke aus der Zarenzeit. In den Sommern fischt er am Unterlauf des Jenissei und im Winter jagt er Füchse in der Tundra. Die Menschen hier nennen ihn den großen Begitschew. Es heißt, er sei einst ein gefeierter Polarforscher aus dem Süden gewesen. Man erzählt sich Geschichten von seinen großen Fahrten, die ihn fast bis zum Nordpol gebracht haben sollen. Reich soll er gewesen sein und in ganz Russland berühmt. Doch jetzt ist von dem Geld fast nichts mehr übrig. Der große Begitschew ist verarmt und desillusioniert und sein Stolz hält ihn davon ab, je wieder auf eine staatliche Expedition zu gehen. Bis zu diesem verhängnisvollen Tag im September 1920.
1: Die Inay hustet schwarzen Rauch und legt schließlich in der Bucht eines winzigen Dorfes an. Der stellvertretende Vorsitzende des Seerutenkomitees wischt sich den Frost vom Gesicht und tritt eilig an Land. In der Hand hält er ein dringendes Telegramm. Adressiert an einen gewissen Begitschew. Es sei von höchster Wichtigkeit. Es gehe um zwei vermisste Männer einer norwegischen Expedition. Niemand sonst, so hatte man in Moskau klargestellt, kenne sich besser in der Gegend des Unglücks aus als dieser schrullige, einsiedlerische Fallensteller. Der Vorsitzende solle alles tun, um ihn zu suchen und für die Mission zu gewinnen. Das Ansehen Moskaus, ja, des ganzen Landes, hänge am Erfolg dieser Rettungsmission.
0: Begitschew wird aufgestöbert, zögert und sagt schließlich zu. Ein letztes Mal will er sich in die Arktis wagen, um das Schicksal dieser seit einem Jahr Verschollenen zu klären. Er ahnt nicht, wie hart die Reise wird, dass er selbst schnell in Gefahr gerät. Und dass ihn die Krankheit, der er hier oben eigentlich entfliehen wollte, schon bald wieder fest im Griff hat.
1: Wenn Begitschew gewusst hätte, dass auch sein Name bald auf der Liste der in der Arktis Verhungerten stehen würde, dann wäre er wahrscheinlich trotzdem losgezogen. Begitschew kann nicht anders. Das Telegramm hat alte Sehnsüchte in ihm geweckt, die tiefer sind als der Tod. Nikifor Begitschew ist wahrlich eine verlorene Seele.
2: Wir sitzen in unserem Chum-Zelt. Alles ist durchnässt. Es bleibt nur noch Holz, um Tee zu kochen. Für Fleisch reicht es nicht. Brot haben wir schon keins mehr. Wahrscheinlich müssten wir rohes Fleisch essen. Kuznetsov hat schon rohes Fleisch gegessen. Ich aß Gehirn. Wir lagern etwas östlich des Kap Stellinger. Die Rentiere gehen überhaupt nicht mehr. Sie sind hungrig. Durch den Regen ist alles vereist. Futter ist nicht aufzutreiben. Wir stehen 30 Kilometer von Dixon entfernt.
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4: Moin, herzlich willkommen zu einer neuen großen Folge unseres Kartoffelklauber-Podcasts Wild und Fremd. Ich bin Tore.
5: Ich bin Ole. Kartoffelklauben.
4: Wir sind ja beide auf eine landwirtschaftliche Schule
5: beide
4: gegangen.
5: Kinder der 90er, muss man dazu sagen.
4: Nein, also nein. Ich bin Kind der 90er, du nicht. Wir sind ja beide auf eine landwirtschaftliche Schule gegangen und waren ja auch, warst du mal bei einer Kartoffelernte dabei?
5: Du warst bei einer Kartoffelernte dabei?
4: Ja, ich war einmal bei einer Kartoffelernte dabei.
5: Wir hatten in unserer Klasse nur einen, der auf dem Bauernhof gewohnt hat. Und das habe ich auch irgendwie erst in der 12. Klasse erfahren, weil das vorher nie erzählt
4: Ja, ich bin halt Kind der 90er. Bei uns waren noch alle auf dem Bauernhof.
5: Torus 99 geboren. 31.12.99 hat Torus Geburtstag.
4: Das ist insane, dass nicht mal mein eigener Bruder weiß, wann ich Geburtstag habe. Also, dort gibt es diese großen Kartoffeleinsammelmaschinen. Ich weiß auch nicht, wie die heißen. Und die lassen immer so kleine Kartoffeln aber liegen. Und dann kann man hinter denen hergehen und kriegt dann diese kleinen Kartoffeln, kann man dann selber einsammeln und bei sich in den Topf werfen.
5: Ah, die kriegt man dann for free quasi.
4: Die kriegt man dann for free, die werden quasi übersehen. Und so ein bisschen habe ich das Gefühl, sind wir hier bei Wild und Fremd auch. Die ganzen großen Expeditionen, die schon 30.000 Mal erzählt wurden, die machen wir natürlich auch.
5: Fun-Folge zu Franklin.
4: Ja, schreibt mal in die Kommentare, ob ihr Bock auf eine Folge zu der Franklin-Expedition habt.
5: Nein, bitte schreibt es nicht in die Kommentare, weil alles voll ist mit, wann eigentlich Franklin?
4: Aber es
5: kennt
4: macht
5: ihr
4: so
5: Franklin
4: viel
5: eigentlich? Wisst ihr eigentlich, wer das ist?
4: Wisst ihr, was da passiert ist?
5: Nee.
4: Aber es macht so viel Spaß, diese kleinen Expeditionen zu entdecken, die man dann in irgendwelchen Dokumenten so erwähnt liest und plötzlich dann auf irgendwelchen russischen Seiten unterwegs ist und vorher nie transkribierte Dokumente liest. Die bereiten wir für euch in diesem Podcast auf.
5: Wir waren für diese Folge, wie für alle anderen Folgen von Wild und Fremd, mal wieder tief in Archiven und Bibliotheken unterwegs, um für euch originale Tagebucheinträge, Briefe und Telegramme zu transkribieren und von einer historischen Expedition zu erzählen.
4: Für diese Expedition waren wir zum ersten Mal, zumindest online, auf russischem Territorium. Die Tagebucheinträge, die ihr heute hört, stammen aus einem 80 Jahre alten Bericht in kyrillischer Schrift, der, soweit wir wissen, nie transkribiert oder übersetzt wurde.
5: Alle Zitate vom Synchronsprecher, die ihr heute hört, stammen auch aus diesem Dokument. Und bis auf zwei sind sie die ganz persönlichen Aufzeichnungen unserer Hauptperson, eines russischen Polarforschers, der sich eigentlich zur Ruhe setzen wollte, doch dann in eine furchtbare Rettungsaktion verwickelt wird.
4: Für diese Geschichte haben wir nicht nur seine Tagebucheinträge transkribiert, übersetzt und zitiert, wir haben auch alte Telegramme ausgewertet, wissenschaftliche Paper aus den 80ern gelesen und mit ExpertInnen gesprochen.
5: Irgendwie kommen wir bei solchen Geschichten immer bei einem relativ üblichen Ausgang heraus. Es geht um eine ambitionierte Expedition, es geht um Überschätzung, um Verzweiflung, um ein Skelett im blauen Pullover und diese kaum erklärbare Anziehung, die die Polargebiete auf viele unserer ProtagonistInnen zu haben scheinen.
4: Am Ende werden wir nicht nur über den Tod von zwei Verschollenen sprechen müssen, sondern auch über das Schicksal desjenigen, der sie eigentlich retten sollte. Spoiler, es wird nicht gut ausgehen. Falls euch sowas triggern sollte, hört die Folge am besten mit einer vertrauten Person zusammen.
5: Ich mache ein Papa-Apropos und sage, apropos,
4: ja,
5: wenn ihr unsere Folgen gerne mal in etwas größerer Gesellschaft hören wollt und nicht nur alleine auf der Couch, vielleicht sogar live von uns erzählt,
4: oha,
5: zum Anfassen sozusagen,
4: oha,
5: dann haben wir was für euch.
4: Wild und Fremd geht diesen Frühling nämlich live. Es sind unsere fast ersten öffentlichen Shows. Es gab schon mal zwei, aber die waren sehr weit weg und teilweise secluded.
5: Das war aber auch cool.
4: Das
5: da
4: war
5: haben
4: cool.
5: wir die ersten Live-Erfahrungen gesammelt. Es lief in Ordnung. Es gab so Videos davon und ich war eigentlich so, hat mega gut geklappt. Und dann sehe ich in diesen Live-Aufführungen, wie mein Fuß die ganze Zeit so hin und her wippt. Da war ich so, ja, okay.
4: Das
5: hast du das Video gesehen? Ich hatte die Beine so, diesen Dreiecksitz hatte ich.
4: Also,
5: und
4: ja,
5: dann ist
4: ja,
5: die ganze
4: ja,
5: Zeit so, ja. Dit. Und dann so, ja, okay, das ist ein bisschen krass.
4: Das wird sich natürlich ändern. Diese beiden Shows werden absolut perfekt. Habt trotzdem Nachsicht mit uns. Aber vielleicht könnt ihr dann sagen, wenn ihr da wart, ich war schon bei Wild und Fremd, da haben die nur vor 70 Leuten erzählt. Weil das wird ja alles größer werden hier.
5: Wir sind am 24. April in Österreich in Klosterneuburg bei Wien. Dort erzählen wir euch von einer ganz berühmten Arktis-Expedition und das mitten in einem Kloster. Also zwischen uralten Büchern, Globen und knisternden Kaminen.
4: Kommt unbedingt vorbei, wenn ihr in der Nähe von Wien lebt. Wir freuen uns riesig, schnacken und fachsimpeln mit euch über alte Folgen und das Leben.
5: Oh, und wenn ihr in Deutschland lebt und Wien euch wahrscheinlich ein bisschen zu weit weg ist, dann haben wir noch eine zweite Show und zwar am 31. Mai in Leipzig.
4: Dort erzählen neben uns noch ganz viele andere Podcasts. Es ist ein ganzes Festival. Wenn ihr früher kommt, könnt ihr zum Beispiel Franziska von Darf's Abyssal Mord zuhören oder den Jungs und Mädels von Epochentrotter.
5: Es sind so viele gute Podcasts da.
4: Es ist ein cooles
5: ziemlich,
4: Festival.
5: Ziemlich starkes Line-up, genau. Wir würden uns unglaublich freuen, euch an einem dieser Termine zu sehen und auch live zu erleben. Wir haben nämlich auch großes Interesse daran, euch mal
4: kennenzulernen. Ja, for real so.
5: Es ist halt nicht so secluded, ne? Es ist nicht irgendein Instagram-Nutzer oder irgendein Mensch hat eine Mail geschrieben, sondern
4: genau,
5: dann sieht man
4: dann
5: die
4: sind
5: Menschen
4: da Gesichter
5: einfach, ne?
4: Und ich meine, wir reden halt euch die ganze Zeit die Ohren zu.
5: Da könnt ihr uns
4: da
5: mal
4: könnt
5: anreden
4: ihr auch,
5: einfach.
4: Auch mal mit uns reden.
5: Ich glaube,
4: so,
5: es wird Zeit für uns mal zuzuhören, genau.
4: Das ist ein gutes Statement.
5: Die Links zu den Tickets findet ihr in den Shownotes.
4: Okay, Ole. Ich glaube, es wird Zeit, in unsere Geschichte einzutauchen. Es ist die Geschichte von einer großen Expedition, von zwei mutigen Männern, einer Rettungsexpedition und vom Scheitern. Von der Arktis, die alles auffrisst und hinwegweht, was ihr im Wege steht.
5: Sie beginnt in einer Zeit, in der die Welt im Umbruch steht. Der Erste Weltkrieg, die Russische Revolution, all das wird uns heute ein bisschen im Metakontext begleiten. Aber natürlich beginnen wir, wie so oft bei uns, bei einer kleinen Mannschaft, die völlig abseits der großen Politik, viel weiter nördlich, ein ganz anderes Ziel verfolgt.
1: Sommer 1918. Während in Frankreich und Belgien die letzten Schlachten des Großen Krieges geschlagen werden und in den USA der erste moderne Toaster erfunden wird, sticht ein winziger Dreimaster im Norden von Norwegen in See. Er hat nichts mit Krieg und geröstetem Weißbrot zu tun. Seine Besatzung besteht aus 9 Männern, einem Kapitän samt Offizier, 2 Ingenieuren, einem Wissenschaftler, einem Segelmacher, einem Zimmermann und 2 Matrosen. Angeführt wird die kleine Gruppe von einem ernst dreinblickenden Norweger mit kantiger Nase und dünner werdendem Kopfhaar. Mitte 40 ist er nun schon und diese Expedition wird ihm keinen großen Ruhm mehr bringen. Trotzdem, oder gerade deswegen, steht er an diesem kühlen Julitag an der Reling seines Schiffs und blickt vielleicht entschlossener als sonst nach Norden.
5: Roald Amundsen ist alt geworden. Nicht wie guter Wein oder ein bequemer Sessel aus den 50ern, den man gerade gebraucht gekauft und behaglich ins Wohnzimmer gestellt hat. Nein, Amundsen ist wie alter Joghurt. Seine Miene ist säuerlich und in seinem Inneren sammeln sich Plocken aus alter Schuld, schwierigen Entscheidungen und der Frage, wie soll es jetzt noch weitergehen? Der Polarforscher ist Mitte 40 und hat alles erreicht, was ein Mensch in seiner Position erreichen kann. Er hat die Nordwestpassage durchfahren, als erster Mensch den Südpol erreicht und ist vielleicht der berühmteste Norweger seiner Zeit. Naja, zumindest fast.
1: Wäre da nicht Fridtjof Nansen?
4: ebenso Polarforscher, ebenso berühmt, ebenso erfolgreich, 10 Jahre älter und ein Nationalheld. Was Amundsen an Charisma und Sympathie fehlt, bringt Nansen in unermüdlichen Wellen an den Strand der Öffentlichkeit. Er ist der Leuchtturm und Amundsen das Boot, dessen Positionslichter ausgefallen sind. Nansen ist der Lehrer, dessen ehemaliger Schüler ihn gleichzeitig immer noch bewundert und sich doch heimlich an ihm misst, jeden Kurs korrigierend, nur um nicht im Kielwasser zu bleiben. Und da ist noch etwas. Während Amundsen vor allem für seine kompromisslose Zielstrebigkeit bekannt ist, schätzen die Leute Nansen, weil er im Herzen ein Wissenschaftler ist. Amundsen hat den Südpol erreicht, klar, aber was für Erkenntnisse hat er mitgebracht?
5: Nansen hingegen hat ein ganzes Jahrhundert voll Wissenschaft geprägt. Er hat die arktische Ozeanographie ins Leben gerufen, unzählige Wetter-, Strömungs- und Eisdriftaufzeichnungen gesammelt, Tiefenmesser erfunden und den Begriff der Arktis erst richtig in die Köpfe der Menschen getragen. Was für ein Polarforscher. Amundsen steht an der Reling seines Dreimasters und kneift die strengen Augen zusammen. Wenn er endlich aus dem Schatten seines ehemaligen Mentors heraustreten will, muss er Vergleichbares leisten. Ebenso weit nach Norden driften, vielleicht sogar noch weiter und mindestens genauso viele Daten sammeln. Dies, so hat Amundsen beschlossen, soll seine erste wissenschaftliche Expedition werden.
4: Wenn man sich die Mannschaftsliste dieses kleinen Schiffs, was da 1918 mit Amundsen an der Spitze aufbricht, so anguckt, dann stellt man fest, da gibt's tatsächlich einen sogenannten leitenden Wissenschaftler. Das ist Harald Sverdrup, ein Ozeanograf.
6: Ich finde dieses leitende Wissenschaftler eine ziemlich verrückte Bezeichnung, weil leitender Wissenschaftler heißt ja, man leitet eine Gruppe von Wissenschaftlern.
4: Ja, ja.
6: Und Sverdrup ist der einzige Wissenschaftler an Bord. Also.
4: Das zeigt aber auch, dass Amundsen im Herzen vielleicht doch eigentlich Abenteurer ist und diese ganze Expedition zwar so geframed wird, okay, das ist eine wissenschaftliche Expedition, aber eigentlich will er sich wieder ins Abenteuer stürzen.
6: Ja, ich glaube, das ist einfach das Aushängeschild, um zu sagen, wir sind eine wissenschaftliche Expedition. Wenn ein Neuntel deiner Expedition sich wirklich auf Wissenschaft konzentriert und der Rest ganz andere Sachen macht.
4: Aber es scheint ihn ja wirklich zu wurmen, dass dieser Nansen so viel integeres Standing in der Öffentlichkeit hat. Und vielleicht will Amundsen deswegen an diesem Julitag 1918 an der Reling das wiederholen, was Nansen 25 Jahre vor ihm ebenso gemacht hat.
6: Genau, ein Eisdrift, also mit einem kleinen, extra dafür angefertigten Schiff in das Treibeis des Nordens segeln, sich dort dann einschließen lassen und dann mit den Strömungen möglichst nah in Richtung Pol getrieben werden.
4: So ein Unterfangen kann gut und gerne 5 Jahre oder länger dauern. So segelt das kleine Schiff mit einem Bauch voll Proviant nach Norden. Schon im ersten Winter friert es im Treibeis ein und treibt langsam nach Osten.
6: Die Männer unternehmen dann Schlittentouren und Sverdrup, der Wissenschaftler, forscht an Wetterdaten, Magnetismus, Meer, Flora und Fauna. Es läuft eigentlich alles nach Plan, nur ergeben sich 2 Probleme.
4: Zum einen klagt einer der Männer, der Zimmermann Peter Tessem, über chronische Kopfschmerzen. Er bittet den Expeditionsleiter inständig, ihn nach Hause zu schicken.
6: Zum anderen macht es Amundsen nervös, dass sie jetzt vielleicht jahrelang im Eis herumtreiben werden und währenddessen sein Ruf in Norwegen immer mehr leiden wird. Am liebsten würde er all die wissenschaftlichen Erkenntnisse und alle Erfolge, die sie nach diesen paar Monaten schon für sich beanspruchen können, gleich nach Norwegen bringen lassen.
4: So, und das ist jetzt natürlich, wie sagt man, eine Klappe für 2 Katzen.
6: Eine Milchmädchenrechnung.
4: ein easy call. Wir haben also einen Expeditionsteilnehmer, der unbedingt nach Hause möchte und ein Bunch an wissenschaftlichen Aufzeichnungen, die sie jetzt schon gemacht haben in dieser Zeit, bei denen es auch nicht schlecht wäre, wenn die so bald wie möglich die Zivilisation erreichen. Vor allen Dingen für Amundsens Ego wäre das, glaube ich, ganz gut. Ja. Damit er zeigen kann, hier, guck mal, was wir schon im ersten Jahr gemacht haben. Freut euch auf das, was noch kommt.
6: Klar, warum nicht eins und eins zusammenzählen, beides kombinieren und den Mann mit den Aufzeichnungen zusammen nach Hause schicken. Zumal Tessem, zumindest laut Amundsens Tagebüchern, nicht nur unter permanenten Kopfschmerzen, sondern auch unter einer fürchterlichen Stimmung leidet.
4: Ich will mir gar nicht vorstellen, wie sich das ausgewirkt hat. Ein schlecht gelaunter Schiffszimmermann ist auf jeden Fall kein Spaß an Bord.
6: Das glaube ich auch.
4: Da jetzt wen allein irgendwie in der Arktis loszuwerden, ist aber nicht ganz so leicht. Von dort, wo sich ihr Schiff befindet, sind es über 800 Kilometer bis zum nächsten Punkt der Zivilisation. Das ist eine kleine Insel in Sibirien.
6: Ja, und der Weg dahin ist beschwerlich. Es geht durch Druckeis, durch offene Wasserflächen und durch felsiges Gelände. Keinerlei Bäume oder Sträucher für Feuerholz und ein Teil der Strecke geht sogar über die zugefrorene türkische Karasee.
4: Allein sollte man so eine Reise auf keinen Fall antreten. Mehr als zwei Männer kann und will Amundsen von seiner sowieso schon unterbesetzten Crew nicht nach Hause schicken. So wird also ein weiterer Freiwilliger ausgewählt, um Tessem zu begleiten. Es ist der Vollmatrose Knudsen.
6: Zu zweit, so ist zumindest die Ansicht der Mannschaft, ist diese Reise durchaus gut schaffbar. Auch Tessem und Knudsen sind nicht beunruhigt, ganz im Gegenteil. Die fühlen sich geehrt und die können es gar nicht abwarten, endlich loszuziehen.
4: Amundsen gibt ihnen einen leichten Schlitten, ein Zelt, 5 Hunde, Karten, Waffen und Proviant für ein Jahr mit.
6: Für ein Jahr, Proviant für ein Jahr, für eine gut schaffbare, relativ entspannte Reise?
4: Das hat mich auch ein bisschen stutzig gemacht in der Recherche. Ich weiß nicht, ob es Tessem und Knudsen beunruhigt hat. Ich glaube, Knudsen war auf jeden Fall voller Vorfreude für diesen großen Auftrag. Der ist ja auch Vollmatrose, also quasi das niedrigste Glied in der Schiffskette. Und der hat jetzt einfach einen richtigen Special-Auftrag bekommen. So wie wenn dich der Lehrer Kreide holen schickt. So, hast du Bock drauf?
6: Trönst aber vielleicht nur mit Gruppe. Nur wenn meine 5 Freunde mitkommen können.
4: Und Tessem, der hatte halt Kopfschmerzen. Chronische, auch wirklich stechende, glaube ich, der will einfach so schnell wie möglich nach Hause und dort behandelt werden.
6: Im September 1919 schließlich spannen die Männer ihre Hunde vor den Schlitten und ziehen unter leisen Rufen in den Nebel nach Westen. Und damit in ihr Unglück.
4: Es gibt ein Foto von den beiden, wie sie der Mannschaft auf dem Schiff noch ein letztes Mal winken. Vielleicht machen wir so eine Mini-Mauerschau, Ole. Wir packen das Foto auf jeden Fall in die Shownotes.
6: Machen wir das wirklich oder wird es angekündigt und nicht gemacht,
4: dann,
6: wie mit ganz vielen Sachen?
4: Dann bitte kommentiert, wenn ihr das Foto nicht in den Shownotes findet.
6: Toro wird die Kommentare liken, aber nichts ändern.
4: Was? Das habe ich nie gemacht. Also, wir sehen hier erstmal, also es ist Sepia und wir sehen einen sehr weißen und schneeigen Hintergrund.
6: Davor stehen zwei Männer mit sehr langen Stäben in der Hand. Der eine hebt seinen Hut, glaube ich, und der andere steht daneben. Sie haben auf jeden Fall Rucksäcke auf. Es sieht auf jeden Fall sehr nach Abschied aus.
4: Ja, die verabschieden sich jetzt. Es ist tatsächlich das letzte Foto von Tessem und Knudsen, was jemals geschossen wird, an dem sie noch lebendig sind.
6: Und dann hört man ein Jahr nichts mehr von den beiden. Amundsens Expedition driftet weiter im Eis und in Norwegen beginnt man langsam sich Sorgen zu machen. Oslo weiß von Tessem und Knudsen und erwartet sie jetzt ziemlich dringend zurück. Doch niemand kommt.
4: Und ich glaube, Ole, jetzt sollten wir zurück zu Birgitje springen. Unserem Protagonisten für diese Folge, diesem verbitterten, stolzen Fallensteller, der nun ein letztes Mal, ganz gemäß seines alten Jobs als Polarfahrer, losziehen soll, um dieses Rätsel zu lösen, um Tessem und Knudsen zu finden oder zumindest herauszufinden, was mit ihnen passiert ist.
2: Gemäß des Telegramms Nummer 6438 bitte ich, Verhandlungen mit den Norwegern aufzunehmen, um die Expedition entlang der Route Knudsens und Tessems durchzuführen. Bitte Klärung um Strecke, Verpflegung, Schuhe, Kleidung, Waffen, Hundeschlitten und Zeit des Aufbruchs. Zweitens, Sicherstellung des Unterhalts meiner Familie während meiner Abwesenheit mit Brennstoff, Beleuchtung, Lebensmitteln. Bitte um dringende Erledigung, da ich Rentiere akquirieren, Schlitten bauen und Leute anheuern muss. Birgitjev.
6: Birgitjev ist wieder in seinem Element. Er weiß, dass es jetzt schnell gehen muss. Und vielleicht ahnt er, dass wenig Hoffnung für die beiden Norweger besteht. Birgitschef will die Expedition auf seine Art führen. Nicht mit Hundeschlitten, sondern mit Rentieren. Er akquiriert Vorräte und Waffen, schlägt sich mit sowjetischer Bürokratie und sturen Händlern herum und rekrutiert seine Begleiter, zwei russische Seeleute und mehrere Männer der Nganasan. Birgitschew schätzt die Einheimischen besonders, spricht ihre Sprache und misst ihren Worten viel Gewicht bei.
4: Am 3. Mai 1921, anderthalb Jahre nachdem Tessen und Knudsen das Schiff verlassen haben, bricht der Tross auf. Doch das Wetter spielt nicht mit. Die Frühlingsstürme scheinen sich auf den Mai verlagert zu haben und das Moos unter der Schneedecke ist selbst für die hartgesottenen Rentiere zu karg. Am 27. Mai ist das letzte Notfutter für die Tiere aufgebraucht. Birgitschew flucht. Vielleicht hätte er doch Hunde nehmen sollen.
2: Mai. Sonntag. Die ganze Nacht Schneesturm. Kein Vorankommen. Fast alle Rentiere sind zusammengebrochen. Kein Brennholz. Auch kein Brot. 30. Mai. Montag. Die ganze Nacht Schneesturm. Um 3 Uhr begannen wir, die Rentiere einzufangen. Um 5.30 Uhr brachen wir auf. Unterwegs mussten wir 8 Rentiere zurücklassen. Ein sehr heftiger Schneesturm ging in einen Orkan über. Unser Zelt wurde weggeweht. Wir konnten es nur mit Mühe halten. An mehreren Stellen war es bereits gerissen.
6: Das klingt nach einer richtig, richtig miesen Reise. Ich find's auch krass, dass sie jeden Morgen erstmal 2,5 Stunden damit verbringen müssen, irgendwelche Rentiere einzufangen, die auf der verzweifelten Suche nach Futter sich irgendwo in der Tundra verkrochen haben.
4: Ja, und stell dir vor, nach nicht mal 4 Wochen reißt dein Zelt. Das muss wirklich shitty Equipment gewesen sein. Ich musste immer so ein bisschen an dieses eine Zitat aus Tschernobyl denken. No wonder things go wrong. Moskau sends shitty equipment and then wonders where things go wrong. So, das ist...
6: Tschernobyl ist...

0: Und ich weiß, ich muss jetzt noch monatelang damit rumreisen und irgendwelche Leute suchen.
1: Ja, und das ist ja nicht das einzige Problem. Auch Begitschews russische Begleiter sind nicht ganz so zuverlässig, wie man sich das auf so eine Expedition eigentlich wünschen würde. Einer verliert eines Tages die einzige Axt der Gruppe.
0: Ja.
1: Die sind so untersupplied, dass es die einzige Axt ist und die geht dann verloren. Der geht dann zurück, um sie zu suchen, geht dabei fast in einem Schneesturm verloren und muss dann von den anderen gesucht werden.
0: Ole, ich hätte wirklich Geld bezahlt, um Begitschews Eintrag vom 31. Mai zu lesen, also quasi einen Tag nachdem wir den Tagebucheintrag gehört haben, wo das alles passiert ist, diese ganze Kacke. Den konnten wir im Dokument leider nicht rauslesen, aber an diesem 31. Mai verliert derselbe Typ, der die einzige Axt verloren hat, auch noch das einzige Thermometer.
1: Also stelle ich mir zwei Fragen. Wieso läuft man mit einer Axt und einem Thermometer auf so eine Reise los?
0: Und wieso läuft man mit so einem Typen auf
1: und
0: eine Reise los?
1: Und wieso gibt man dem, der die Axt verloren hat, auch noch das Thermometer? Das ist eine Minusrechnung.
0: Tja. Und obwohl sie so gut es geht die Route gehen, die Tessem und Knutzen wahrscheinlich auch gegangen sind, sie finden keine Spuren. Keinerlei Zeichen oder Nachrichten von den beiden. Die Arktis scheint leer und weiß, wie ein frisch geputztes Krokodilgebiss.
1: Ich finde es ziemlich interessant. Wir begleiten jetzt ja Begitschew auf seinem Weg durch das Eis. Aber ich kann mir ziemlich gut vorstellen, dass Tessem und Knutzen ganz Ähnliches durchlebt haben.
0: Ja, auch sie sind wahrscheinlich in Schneestürme geraten, mussten vielleicht Hunde zurücklassen und haben in dieser Region definitiv kein Brennholz gefunden. Teile dieser Tagebucheinträge von Begitschew könnten also auch genauso gut von den beiden kommen.
1: Wahrscheinlich sind Tessem und Knutzen auch nach ein paar Wochen auf dem Eis in die ersten Schneestürme geraten. Es ist ja immerhin Herbst, als sie aufbrechen.
0: Und vielleicht haben damals, so wie jetzt bei Begitschew auch, ihre ersten Schwierigkeiten begonnen. Vielleicht noch nichts Lebensbedrohliches, aber sichere Anzeichen dafür, dass ihre Reise härter wird als gedacht.
2: Juni. Den ganzen Tag regnete und donnerte es. Ich habe mir die Kehle verletzt. Am nächsten Tag erschien ein großer Furunkel. Ich drückte ihn aus und klebte ein Pflaster darauf. Später schwoll der ganze Hals an. Die Rentiere gehen nicht weiter. Der Schnee reicht ihnen bis zum Bauch.
1: Begitschew hustet und fasst sich unruhig an die eitrige Schwellung am Hals. Noch immer keine Spur der Vermissten. Wenn sie wenigstens einen alten Lagerplatz oder ein Vorratslager finden würden. Im Juni erreichen sie Dixon, eine kleine russische Wetterstation. Eigentlich sollten Tessem und Knutzen hier angekommen und auf Zivilisation gestoßen sein. Doch noch immer gibt es keine Spur von ihnen. In Dixon trifft Begitschew auf zwei besorgte Norweger, die sich seiner Suche anschließen. Zusammen ziehen sie wieder nach Osten, in der Hoffnung, irgendetwas zu finden. Sie müssen sich beeilen. Denn wenn der Schnee schmilzt, werden ihre Schlitten im Schlamm stecken bleiben.
0: Die Gegend ist merkwürdig und die Unglücke häufen sich. Als einer der Norweger abends Tee kochen will, explodiert der Primuskocher. Die Rentiere werden von einer merkwürdigen Schwäche befallen. Mitten bei einer Flussdurchquerung verheddern sie sich in ihren eigenen Geschirren. Und die Männer müssen eine Stunde lang hüfthoch im eiskalten Wasser stehen, um sie zu befreien. Es gibt kein Brennholz für Feuer. Und so zerhacken sie notgedrungen einen ihrer Schlitten, um nicht zu erfrieren. Doch dann, wie zufällig, entdecken sie einen aufgeschichteten Steinhügel im Schnee. Ein sicheres Zeichen für ein altes Vorratsdepot. Vorsichtig treten die Männer näher. Holzkisten liegen verstreut und aufgerissen herum. Begitschew betrachtet den Steinhügel. Eine alte, rostige Dose liegt dort halb hineingesteckt. Vorsichtig nimmt er sie heraus, öffnet sie und atmet scharf ein. Es ist ein Brief, das erste Lebenszeichen der Verschollenen.

0: zwei Männer der Mordexpedition, die mit Hund und Schlitten unterwegs waren, kamen hier am 10. November 1919 an. Wir fanden den Proviantlagerplatz an dieser Stelle in stark beschädigtem Zustand vor. Das gesamte Brot war schimmelig und durch Meerwasser verdorben. Offenbar wurde dieser Ort von schwerer See überspült. Wir haben das Lager etwa 20 Meter landeinwärts verlegt und unseren Proviantvorrat für 20 Tage aus den hier lagernden Vorräten ergänzt. Wir sind in guter Verfassung und beabsichtigen, heute nach Port Dickson aufzubrechen. Peter Tessem, Paul Knutzen.
1: Lass uns, bevor wir über den Brief sprechen, einmal über den Fundort sprechen. Von dem Brief befindet sich ja in einem Steinhügel. Bagichev erkennt den Ort sofort wieder. Er war bereits 1915 dort gewesen. Das wurde von Sverdrup angelegt, um Schiffbrüchigen zu helfen. Als er jetzt 6 Jahre später, 1921, eintrifft, ist der Platz völlig verwüstet. Kisten liegen umher, verstreut. Wahrscheinlich waren Eisbären da.
2: Und wir haben es ja im Brief von Tessem und Knutzen gelesen. Der Ort wurde wahrscheinlich von schwerer See überspült. Die Vorräte, die Sverdrup dort angelegt hat für Schiffbrüchige, waren nicht mehr zu gebrauchen. Allein der Fakt, dass die beiden das aufgeschrieben haben, zeigt ja, ich meine, sie haben zwar geschrieben, es ist alles super, wir sind angekommen, alles gute Verfassung und so, aber sie haben anscheinend aktiv nach Vorräten in diesem Depot gesucht. Das heißt, sie haben auf jeden Fall, und sie haben ja Vorräte eigentlich für ein Jahr mitbekommen, das heißt, irgendwas war auf jeden Fall schon, dass sie diese Vorräte ganz gerne mitgenommen hätten.
1: Ja, ja. Lass uns noch einmal über das Offensichtliche sprechen, was natürlich allem voransteht. Peter Tessem und Paul Knutzen geht es gut. Zumindest 1,5 Jahre davor.
2: Ja.
1: Es ist natürlich eine Momentaufnahme, aber es ist das erste Lebenszeichen, was die Gruppe findet, was vielleicht die Suche auch nochmal so ein bisschen beflügelt.
2: Natürlich. Bagichev weiß jetzt, wo sie waren und sie haben ja auch aufgeschrieben, wo sie hingehen wollen. Das heißt, er kann jetzt relativ gut antizipieren, welche Route sie genommen haben. Er vermutet nämlich, dass sie eng an der Küste gereist sind, weil man da am Strand ab und zu Treibholz finden kann, weil da auch an den Kaps noch mehr Vorratsdepots sind und dass sie dann aber teilweise über die gefrorene Karasee quasi von Kap zu Kap gereist sind.
1: Genau, und jetzt durchsuchen die Männer in Gruppen die Küstenabschnitte, also genau dort, wo Treibholz angespült sein könnte und die Lagerplätze wahrscheinlich sind.
2: Am 3. August entdeckt einer der Norweger einen alten Schlitten im Schnee. Er wirkt improvisiert, teilweise mit Treibholz zusammengezimmert und ziemlich stümperhaft.
1: Doch die Bauart ist typisch norwegisch. Könnte das tatsächlich ein Schlitten von Tessem und Knutzen sein? Und wenn ja, warum ist der so amateurhaft gebaut? Tessem ist schließlich ausgebildeter Schiffszimmermann und hat schon viel mehr, deutlich bessere Schlitten konstruiert.
2: Am 10. August entdecken sie, gar nicht weit entfernt, eine verlassene Feuerstelle. Ein paar Kilometer schon die nächste und in einem noch kürzeren Abstand die dritte. Alle nach Westen, Richtung Dickson zeigend.
1: So, Tora. Und wenn man in der Arktis Lagerplätze findet, potenziell von einer verschollenen Gruppe und diese Lagerplätze immer näher beieinander liegen, was könnte das bedeuten?
2: Moment, wir wissen ja noch gar nicht, ob das wirklich die Feuerstellen von Tessem und Knutzen sind, aber du hast recht. Wenn, dann bedeutet das, dass sie sich in immer schlechterer Verfassung befunden haben mussten und immer häufiger erschöpft waren und rasten mussten.
1: Tja. Und dann macht Bagichev in der Nähe der verlassenen Lagerplätze eine furchtbare Entdeckung.
0: Ich umrundete die tiefe Bucht und kletterte am Westufer auf das hohe und steile Kap. An seiner Westseite lagen verbrannte menschliche Knochen, Knöpfe und Schnallen, Nägel und noch etwas. Eine Papierpatrone und mehrere Gewehrpatronen. Ich sammelte sie und trug sie ins Tschum-Zelt. Wir schlossen, dass dies die Knochen eines derjenigen sind, die wir suchten. Ewiges Gedenken, den Helden und Mutigen.
2: verbrannte menschliche Knochen. Ich musste erstmal schlucken bei der Recherche. Also erst diese immer kürzer werdenden Abstände zwischen den Lagerplätzen und dann diese Knochen im Feuer. Für mich lässt das dann immer sofort so eine Alarmglocke schrillen. Das ist diese Wild- und Fremd-Kannibalismus-Alarmglocke. Das ist eines der schlimmsten Dinge, die auf Polarexpeditionen aber immer wieder passieren können, wenn der Hunger größer wird als das Gewissen.
1: Ja, Bigichev hat eine ganz andere Idee. Er vermutet, dass einer der Männer schon vorher an Erschöpfung gestorben war und dass dann der andere zu schwach war, um ihn anständig zu beerdigen und um seine Leiche vor Eisbärfraß zu schützen und ihn deshalb verbrannt hat.
2: Ja, er schreibt es zumindest, ob er das wirklich geglaubt hat oder ob er diesen Kannibalismus einfach nicht ansprechen wollte.
1: Wie es so oft bei solchen Expeditionen der Fall ist, dass allen klar ist, dass da etwas passiert ist, aber niemand das aufschreiben möchte, weil man diese Aufzeichnung ja nach Hause mitnimmt wieder.
2: Und das den Angehörigen quasi richtig schaden könnte, ne? Wenn es heißt,
1: was
2: dein
1: auch
2: Mann...
1: der eigenen Expedition unglaublich schadet. Die Angst vor Kannibalismus ist riesig damals gewesen. Man hatte Schwierigkeiten, Leuten vernünftig zu erklären, warum das passiert. Das sind Situationen, die sind nicht vorstellbar für einen Menschen.
2: Und es ist natürlich, muss man auch bedenken, die Menschen hier sind tief christlich geprägt.
1: Ja.
2: Also zu sagen, ja, er wäre aber sonst selber gestorben, das zählt im Glauben da nicht. Und das reicht auch nicht, um die Angehörigen dann vor Scham zu schützen oder ja vor Ausgrenzung auch. Ja. Wie gesagt wird, dein Mann hat Kannibalismus betrieben oder dein Mann wurde gegessen. Die Männer begraben die Knochenreste, stellen ein Kreuz aus Schlittenkufen auf und verlassen das unheimliche Grab still.
1: Währenddessen vergehen die Tage, die Schneestürme werden immer heftiger und sie finden keine Hinweise mehr. Notgedrungen beendet Bigichev dann die Suche. Der Neuschnee bedeckt nun auch jegliche Spur.
2: Die Gruppe kämpft sich im beginnenden Herbst zurück nach Dixon. Bigichev ist enttäuscht. Das Schicksal eines Verschollenen haben sie vermutlich zwar geklärt, aber wo ist der andere? Und wo sind die wissenschaftlichen Aufzeichnungen, die Dokumente und Briefe, die sie eigentlich nach Norwegen bringen sollten?
1: Der Winter fegt in eisigen Stürmen über Sibiriens Nordküste und bedeckt die verlassenen Lagerplätze mit einer dicken Schicht Schnee. Bigichev hat sich in seine Hütte zurückgezogen und flickt alte Drahtfallen. Immer wieder denkt er an ihre Reise im Sommer. An den merkwürdigen Schlitten, an die verbrannten Knochen. Auf seinen einsamen Fuchsjagden fühlt er sich leer und irgendwie abwesend. Diese Suchexpedition hat etwas in ihm wachgerüttelt. Bigichev hat sich zum ersten Mal wieder lebendig gefühlt. Als das Zelt im Sturm zerrissen ist, als sie bis zur Hüfte im eiskalten Wasser standen, als die Vorräte fast aufgebraucht waren, da hat er gelebt. Bigichev vermisst die Polarfahrten.
2: Die Monate vergehen. Es wird Frühling und schließlich Sommer in Dudinka. Da erfährt Bigichev, dass ein paar Geologen in der Nähe merkwürdige, hellbraune Papierfetzen im Meerwasser entdeckt haben. Es sind zerrissene Seiten aus Notizbüchern und Briefen und alle auf Englisch. An Land finden sie zerfetzte Postsäcke, einen verschimmelten Geldbeutel mit norwegischen Münzen, einen zerbrochenen Kompass und eine rostige Rasierklinge. Dazwischen liegt eine abgewetzte Karte mit einem Namen auf der Vorderseite. Peter L. Tessem.
1: Bigichev verliert keine Zeit und reist selbst zum Fundort. Tatsächlich. Es sind die wissenschaftlichen Aufzeichnungen, die die beiden Verschollenen in die Zivilisation bringen sollten. Aber warum wurden sie hier, nicht einmal 100 Kilometer von ihrem Ziel entfernt, einfach im Schnee liegen gelassen? Bigichev weiß, dass die pflichtbewussten Norweger ihre wertvolle Fracht nur im äußersten Notfall so kurz vor dem Ziel aufgegeben hätten.
2: Und dann, am 14. August 1922, macht Bigichev im Umland, nur wenige Kilometer von Dixon entfernt, eine letzte Entdeckung. Sie wird ein Rätsel lösen und 1000 neue hervorbringen. In Sichtweite der Wetterstation, auf einer Klippe nah am Wasser, liegt das Skelett eines menschlichen Körpers auf dem nackten Fels. Die Arme sind ausgestreckt. Die Knochen stecken in einem doppelten blauen Wollpullover. Am Fuß sind noch die Reste eines Robbenfellstiefels zu erkennen. Ein Messer liegt neben der Leiche und eine kleine Taschenuhr. Darauf graviert ist der Name Peter L. Tessem, Schiffszimmermann.
1: Wir haben es gesagt, es ist eine schreckliche Entdeckung, die noch mehr Mysterien auf sich zieht, als ohnehin schon bestanden. Und die größte Frage ist natürlich, warum liegt das Skelett in Sichtweite der meteorologischen Station? Und warum ist der Körper nicht in Embryonalstellung, in einer Felsnische, wie es sonst immer so ist, wenn man starken Hunger hat oder stark gefroren hat?
2: Immerhin scheint die Identität des Toten geklärt. Es muss sich um Tessem handeln, wir haben ja diese Uhr dort an der Fundstelle. Das heißt, die verbrannten Knochen an der Feuerstelle, einige Dutzend Kilometer weiter im Osten, sind Knutsens Überreste. Oder?
1: Und das ist auch die Geschichte, die lange erzählt wird. Vielleicht ist Tessem ausgerutscht, vor Freude oder Überraschung, die Lichter der Station zu sehen, hat sich dann den Kopf am Felsen aufgeschlagen und ist so gestorben.
2: Doch es bleiben Zweifel. Viel später untersucht man die Knochenfragmente, die im Feuer gefunden wurden, und stellt fest, da handelt es sich gar nicht um Menschenknochen, sondern um die Überreste eines Rentiers.
1: Und dann stellt sich die logische nächste Frage, wo ist dann Knutsens Körper? Das Skelett mit dem blauen Pullover trug zwar eine Uhr mit Tessens Namen und ein Ehering mit dem Namen von Tessems Frau, aber nicht auf dem Finger, sondern am Gürtel. Welcher Ehemann nimmt seinen Ring kurz vor dem Tod ab und steckt ihn auf seinen Gürtel?
2: Es kann also gut sein, Ole, dass dieses Skelett im blauen Pullover also gar nicht Tessems Leiche ist, obwohl er diese Uhr und diesen Ring hat, sondern die von Knutsen, der die wichtigsten Habseligkeiten seines Gefährtens eingesteckt und mitgenommen hat, um sie den Hinterbliebenen zu übergeben.
1: Aber wo ist Tessem dann gestorben und wie? Es gibt eine Theorie. Wir haben sie zu einem großen Teil aus einem Papier von William Barr von 1983 entnommen. Die Quellen sind wie immer in den Shownotes verlinkt.
2: Alles, was wir jetzt erzählen, beruht auf dieser Untersuchung von William Barr. Wir haben sie ein bisschen mit unserer eigenen Polareinschätzung ergänzt. Und wir können euch nicht genau sagen, ob es wirklich so passiert ist, aber ich kann für mich sagen, dass es die realistischste Erklärung dessen ist, was mit Knutsen und Tessem passiert ist.
1: Die ersten 400 Kilometer müssen für Tessem und Knutsen noch relativ problemlos vonstatten gegangen sein, auch wenn sie da schon wahrscheinlich Probleme mit den Vorräten hatten.
2: Wir haben die Anmerkung ihrer Nachricht im Steinhaufen, dass das Depot von Salzwasser überschwemmt und unbrauchbar war, wissen also, dass sie an dieser Stelle schon auf externe Vorräte angewiesen waren.
1: Der gefundene Schlitten ist höchstwahrscheinlich gar nicht von ihnen, er passt nicht zur Route. Auch die drei Lagerplätze und die Knochen im Feuer haben wahrscheinlich nichts mit den beiden zu tun. Sie stammen von einer anderen, ebenfalls furchtbar schiefgegangenen Expedition, die schon viel früher hier war.
2: Spätestens 100 Kilometer vor ihrem Ziel muss allerdings ein großes Unglück passiert sein. Da wurden die Postsäcke und die wissenschaftlichen Aufzeichnungen gefunden. Vielleicht sind ihre Hunde plötzlich einem Rentier hinterhergelaufen und Tessem und Knutsen haben sie mit dem Schlitten einfach nicht wiedergefunden. Es war ja auch schon Winter, es war also quasi die ganze Zeit dunkel. Und nur zu Fuß hätten sie jede zusätzliche Last auf jeden Fall zurücklassen müssen.
1: Es ist gut möglich, dass sie bis ganz zuletzt noch beide am Leben waren. Vielleicht ist Tessem im dünnen Eis der Bugda-Bucht eingebrochen, deren Gebiet heute noch von den Gandasaren gemieden wird.
2: Ich kann mir vorstellen, dass Knutsen ihn vielleicht noch herausziehen konnte. Aber ohne Feuerholz und Kocher haben sie einfach keine Wärmequelle gehabt und so muss dieser völlig durchnässte, wahrscheinlich auch hungrige Tessem schnell erfroren sein. Mit letzter Kraft und Tessems Uhr und seinem Ehering hat sich Knutzen dann allein zur Wetterstation aufgemacht.
1: Vielleicht ist auch er nass geworden und stand dann kurz vor dem Erfrieren. Vielleicht hat er sich, als er die Lichter der Station gesehen hat, einfach in den Schnee gesetzt, um sich kurz auszuruhen und ist dann eingeschlafen. Oder er ist mit den tückischen Robbenfellstiefeln ausgerutscht und dann bewusstlos geworden.
2: Wir werden wahrscheinlich nie wissen, was genau passiert ist. Wir werden auch nie mit genauer Sicherheit sagen können, wer in diesem blauen Pullover 3 Kilometer von der Wetterstation entfernt gestorben ist. Ob es nicht doch vielleicht Tessem war? Es bleiben viele Fragen offen.
1: Was mich wundert, ist, Sie haben Knutzens Leiche gefunden.
2: Oder Tessems.
1: Oder Tessems Leiche.
2: Ich sage, ich glaube, es ist Knutzens Leiche. Ich kann es mir gut vorstellen.
1: Ich finde es auch wahrscheinlicher, dass es Knutzens Leiche ist. Aber wo sind dann Knutzens Sachen? Wo ist Knutzens Taschenuhr? Ist Knutzen verheiratet? Wo ist dann sein Ehering?
2: Ich könnte mir vorstellen, dass er vielleicht keine Taschenuhr hat, weil er Vollmatrose ist und kein Schiffszimmermann. Das ist schon ein Rangunterschied.
1: Aber hast du damals nicht immer irgendetwas bei dir getragen, ja, was, wo man sagen konnte, ja, das weist dich aus? So,
2: ne? Ja.
1: Kein Personalausweis, ist mir klar. Aber irgendwie eine Uhr, eine besondere Kette oder ein Glücksbringer, whatever, es gibt ja so viele Sachen.
2: Ja, es ist weird, ne?
1: Gerade wenn du in der Arktis unterwegs bist und da ja immer eine große Gefahr ist, dass du vielleicht verloren gehst und irgendjemand deine Leiche finden wird.
2: Ja, und Knutzen und Tessem sind auf jeden Fall erfahrene,
1: ja,
2: Arktis-Begänger. So, die haben davor auch schon Expeditionen gemacht. Deswegen wurde zum Beispiel auch Knutzen mitgeschickt, weil Amundsen wusste, der kennt sich aus. Der ist in der Region schon häufiger unterwegs gewesen. Der kennt sich auch mit den Gefahren aus. Was auch seltsam ist, es sind bei dieser, wo die Post und die Briefe und die wissenschaftlichen Dokumente quasi haben fallen lassen, dort ist ein Empfehlungsschreiben aufgetaucht, was, ich glaube, Amundsen Tessem ausgestellt hat. Und jetzt könnte man sich ja überlegen, also das ist schon wertvoll, ne? Wenn so ein Amundsen dir schreibt, ey, das ist ein guter Mann. Jetzt könnte man sich überlegen, vielleicht hat auch nur einer von den beiden diese Postsäcke dort fallen lassen. Weil wenn Tessem dabei gewesen wäre, hätte er wahrscheinlich dieses Schreiben auf jeden Fall mitgenommen, weil das super, super wichtig ist.
1: Ja, ja.
2: Aber auf der anderen Seite, who knows, ey, wenn du wirklich Hunger hast, dann ist so ein Ehering wichtiger als so ein Empfehlungsschreiben von irgendeinem Dulli, der dich irgendwie auch in diese Situation gebracht hat, ne?
1: Vor allen Dingen, wenn du zurückkommst von dieser Reise, dann wirst du ihn anschreiben können, der sagt, natürlich schreibe ich dir das nochmal.
2: Ja, ja, so, ja, true, ne? Ja, voll, voll.
1: Es ist so, so tough. Schreibt uns bitte, bitte, bitte eure Meinung dazu in die Kommentare. Wer ist die Leiche? Was glaubt ihr? Habt ihr vielleicht noch weitere Ideen? Wir werden auf jeden Fall mitlesen und ganz viele andere Leute werden auch mitlesen. Es ist euer Bereich.
2: Es ist euer Bereich. Ich möchte doch sagen, es ist, also wir haben jetzt über ganz viele Unsicherheiten gesprochen, aber was für mich sicher ist, dass diese beiden Norweger, Tessem und Knutzen, eine wirklich bemerkenswerte Schlittenreise unternommen haben.
1: Ja.
2: Und dass sie es auch, und das dürfen wir nicht vergessen, fast geschafft hätten. 3 Kilometer entfernt von der Wetterstation wurde das Skelett im blauen Pullover gefunden. Jetzt haben wir euch ja noch einen Plot-Twist versprochen. Eine letzte Wendung des Schicksals. Denn Tessem und Knutzen sind nicht die einzigen Toten unserer Geschichte.
1: Wir haben im Intro mehr von einer Krankheit gesprochen, die Begicev befallen hat, seitdem ihn dieses kleine Boot aus dem Süden mit dem Telegramm aus seinem jahrelangen Trapper-Dasein heraus katapultiert hat.
2: Es gibt viele Bezeichnungen für diese Krankheit, doch keinen einzigen Wikipedia-Artikel über sie. Es ist eine Sucht, ein Wahn. Manche würden vielleicht sagen, eine psychische Erkrankung. Andere nennen sie vielleicht einfach nur mörderisches Fernweh.
1: Nikifor Begicev ist im Herzen kein einsiedlerischer Fallensteller. Genauso wenig passt er in die großen Städte des Südens. Begicev ist ein Polarfahrer. Darauf hat er sein Leben lang hingearbeitet und die Suche nach Tessem und Knutzen hat seine alte Leidenschaft wieder entflammt.
2: 1926 bricht er zu seiner allerletzten Expedition auf. Er ist mittlerweile über 50, vielleicht zu alt für die Arktis, und stirbt in einer kleinen Hütte irgendwo an der sibirischen Nordküste, wahrscheinlich an Skorbut.
0: 25. März. Heute ist unser Zucker zu Ende gegangen. Nun bleiben wir für lange Zeit ohne jede Süßigkeit. Fleisch und Fett reichen noch für 2 bis 3 Tage. Heute habe ich Pelzstiefel aus den Resten des Fleisches genäht, von dem wir uns das letzte Mal satt gegessen haben. Bei Begicev zeigen sich rote Flecken an den Beinen. Und das rechte Bein begann sich zu verkrampfen. Gute Nahrung gibt es für sie nicht. Und Heilmittel haben wir auch keine.
1: Vielen Dank, dass ihr so lange bei uns wart.
2: Danke fürs Zuhören. Ciao. Verantwortlich für den Inhalt dieser Sendung waren wir, Ole und Tore Klein.

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0: Hallo und herzlich willkommen, liebe Hörerinnen und Hörer, hier auf Radio Tonkuhle in Hildesheim. Mein Name ist Rüdiger Müller und ich heiße Sie auf meinem Sofa, auf Müllers Sofa, ganz herzlich willkommen. Heute nach längerer Zeit wieder mit einer brandneuen Ausgabe dieser Sendung. Mein Gast heute ist Daniela Knop, die Chefin, nenne ich sie einfach mal, Geschäftsführerin der Herberge zur Heimat hier in Hildesheim. Natürlich habe ich mich mit ihr über die Herberge zur Heimat unterhalten, über das Thema Obdachlosigkeit, Wohnungslosigkeit, generell natürlich auch. Und auch die Musik, die Sie in der folgenden Stunde hören, kommt aus der Herberge zur Heimat. Ich bin für diese Sendung inhaltlich und redaktionell verantwortlich und wünsche Ihnen eine interessante und unterhaltsame Stunde. Guten Morgen, Frau Knop. Herzlich willkommen auf Müllers Sofa, auf meinem virtuellen Sofa. Wir sitzen ja nicht wirklich, wir stehen hier. Ja, danke erstmal, dass Sie Zeit gefunden haben, dass wir noch einen Termin gefunden haben. Ist gar nicht so einfach. Sie sind gut ausgelastet. Wir sind hier in der Herberge zur Heimat, heißt sie immer noch, ne?
1: Genau, das ist richtig. Und guten Morgen und total schön, dass Sie hier sind, Herr Müller. Ich freue mich sehr und dass Sie sich auch für die Herberge zur Heimat interessieren.
0: Ja, gerne doch. Und ich bemühe mich auch, ich habe eben schon wieder so viel gebrabbelt, bemühe mich weniger zu sagen, weil was Sie sagen, das ist wichtig. Sie sind hier Geschäftsführerin?
1: Richtig, genau. Seit fast 10 Jahren und arbeite seit 13 Jahren hier in der Herberge.
0: Sagen Sie doch mal was zu Ihrer Person, das, was Sie mögen natürlich nur.
1: Genau, Daniela Knop, mein Name, haben Sie schon gesagt, Geschäftsführerin hier in der Einrichtung. Ganz am Anfang habe ich mal Heilerziehungspflege gelernt, habe eine sozialpsychiatrische Zusatzausbildung gemacht, Sozialmanagement, eine Coaching-Ausbildung, Resilienztraining, also eine ganze Menge. Und bin vor 13 Jahren in die Wohnungslosenhilfe so reingerutscht. Ich habe vorher ganz, ganz lange in der Sozialpsychiatrie gearbeitet, habe da auch sehr viel Spaß gehabt. Und ja, genau, bin dann hier so reingerutscht. Und das macht unheimlich Spaß, die Hilfe hier in Hildesheim weiterzuentwickeln.
0: Also alles im Bereich des Sozialen. Was hat Sie denn überhaupt bewogen, diesen Bereich zu beschreiten?
1: Den sozialen Bereich, genau. Das ist ein ganz spannendes Thema.
0: Ist ja so eine Grundentscheidung. Dann wird man ja geprägt, sein in Kind- und Jugendzeit.
1: Genau, das stimmt. Ursprünglich wollte ich mal Polizistin werden.
0: Und hat auch was Soziales.
1: Genau.
0: Auf einer anderen Ebene.
1: Und in Schulzeiten, als man so Praktikas machte, gab es leider kein Praktikum bei der Polizei, weil die Plätze ganz schnell weg waren. Das heißt, ich musste eine andere Entscheidung treffen. Die Wahl war schwierig oder einfach, wie man will. Ich bin auf dem Dorf aufgewachsen.
0: Auf welchem?
1: In Ostenholz bei Schwarmstedt.
0: Ach, da oben.
1: Genau.
0: Bremen sogar. Ach nee, nicht Bremen. Nee, nicht halbe Strecke Bremen. Bremen.
1: Genau, halbe Strecke Bremen. Ich hatte die Wahl zwischen einem Praktikum in dem Hotel, wo mein Vater als Koch arbeitete, wo ich gesagt habe, oh nö, das eher nicht so. Und bei uns im Ort gab es eine Tagesbildungsstätte für Kinder und Jugendliche mit Beeinträchtigung. Und dort habe ich mein Praktikum gemacht und war Feuer und Flamme.

0: Herberge zur Heimat. Es gibt ja so allgemeine Vorstellungen, die man hat. Ja, machen Sie das doch mal konkreter, damit ich mir was Konkretes drunter vorstellen kann. Sie gehören zur Diakonie Himmelstür.
1: Genau, das ist
0: Also Sie
1: richtig.
0: brauchen wahrscheinlich so ein Dach, selbstständig zu sein, als eigener Verein oder was auch immer, das trägt sich nicht, ne?
1: Die Herberge war bis vor 14 Jahren ein eingetragener Verein. Damals ist dann die Herberge zur Heimat unter das Dach der Diakonie Himmelstür geschlüpft. Dann habe ich auch hier angefangen und habe einfach festgestellt, dass es sehr charmant ist, unter einem so großen Dach zu sein. Hat ja vorher auch viele, viele Jahre auch als eingetragener Verein
0: Haben Sie
1: funktioniert.
0: vielleicht freier in Entscheidungen, muss weniger Rechenschaft oder sind Sie relativ selbstständig in dem Wohlfahrtsverband?
1: Wir sind hier tatsächlich sehr, sehr selbstständig. Wir sind halt nur ein Tochterunternehmen. Wir können vieles nutzen, das ist total charmant, und sind hier in der Einrichtung aber auch wirklich sehr, sehr eigenständig und selbstständig. Das ist toll.
0: Haben Sie die finanziellen Mittel verbessert, nicht als eingetragener Verein zu arbeiten, sondern unter dem Dach der Diakonie? Also Geld ist ja immer ein Thema, unterstelle ich jetzt einfach mal. Ist ja immer zu wenig da.
1: Geld ist immer ein Thema und die Wohnungslosenhilfe ist da knapp ausgestattet, aber für die Einrichtung hat es keinen finanziellen Unterschied gegeben, ob es vorher eigenständig war oder jetzt in der Diakonie dazugehört. Von daher ist das Gleiche. Wir haben eine eigene Leistungsvereinbarung mit dem Land Niedersachsen, und da steht genau das Gleiche drin wie vorher auch.
0: Nun sind Sie die Geschäftsführerin hier. Wie viele Menschen arbeiten denn außer Ihnen noch hier und in welcher Funktion?
1: Außer mir sind in der Herberge noch weitere 26 Menschen
0: Oh,
1: beschäftigt. Also,
0: viel.
1: na, oder sehr überschaubar, wenn man das mit der Diakonie Himmelstür vergleicht, ne? Aber das macht uns, glaube ich, so charmant, weil es so ein bisschen auch persönlich familiär ist und wir uns einfach alle gut kennen. Hier in der Gartenstraße arbeiten 6 Menschen im Sozialdienst, das heißt, das sind studierte SozialarbeiterInnen. Es gibt einen Koch, es gibt Hauswirtschaftskräfte, es gibt Kolleginnen, die bestreiten die Tagesstruktur, das heißt, wir bieten den Menschen hier auch eine Struktur an bestimmten Tagen. Wir haben Mittwochnachmittag eine Mitmachwerkstatt, das heißt, da kann hier jeder kommen. In der Regel sind es Fahrradreparaturen, die wir dann gemeinsam umsetzen. Wir haben Studentinnen, die hier am Wochenende und in den Abendstunden Ansprechpartnerin sind. Und ich habe 3 Kolleginnen in unserem Tagestreff-Lobby in der Hannoverschen Straße. Das sind auch SozialarbeiterInnen.
0: Das ist die eine Seite und die andere Seite sind die Bewohnerinnen und Bewohner hier. Wie viele Plätze haben Sie hier? Wahrscheinlich immer gut ausgelastet.
1: Genau, wir sind gut ausgelastet. In der stationären Hilfe haben wir 29 Plätze. Ein Teil der Plätze befindet sich hier in der Gartenstraße und ein Teil der Plätze in unserem Apartmenthaus in der Drispenstädter Straße. Die sind immer sehr gut ausgelastet und wir betreuen im Moment 17 Menschen in der ambulanten Hilfe.
0: Kann man hier auch auf Dauer leben, wohnen oder ist das alles nur zeitlich befristet vorgesehen?
1: Naja, solche stationären Einrichtungen der Wohnungslosenhilfe sind immer eine Übergangseinrichtung, aber es gibt natürlich auch Menschen, die wohnen und leben länger bei uns, aus unterschiedlichen Gründen, ne? Also unser Ziel sollte natürlich sein, jemanden zu stabilisieren und wieder zu befähigen, in die eigene Wohnung zu ziehen. Aber der Wohnungsmarkt ist halt knapp, sage ich mal,
0: Stimmt, der
1: ne?
0: Wille allein reicht nicht. Und den
1: Genau.
0: Menschen dazu zu befähigen, reicht auch nicht, sondern die Rahmenbedingungen müssen auch stimmen, ne?
1: Genau, und sozialer Wohnraum ist überall knapp. Ne? In Hildesheim kommt dazu, dass es eine Studentenstadt ist. So, wir finden schon auch mal Wohnungen, aber da muss man ganz gut dranbleiben.
0: Sind ja dann wahrscheinlich überwiegend Wohnungen, die aus Bürgergeld finanziert werden und da gibt es dann auch wieder Beschränkungen, dann also kleine passende Wohnungen, die sowieso stark nachgefragt sind, dann zum passenden Preis zu finden, erschwert es dann zusätzlich, ne?
1: Genau. Das ist das Problem oder die Hürde oder die Herausforderung.
0: Ja.

0: Wie sieht es denn so mit der Nachbarschaft aus? Mir fiel gerade auf, als ich hier reinkam, kam ein Bewohner raus und schrie irgendwelche Parolen. Nebenan fegte dann eine Nachbarin den Fußweg. Ist das hier ein friedliches Miteinander oder gibt es da auch Probleme?
1: Also ich würde sagen, das ist ein friedliches Miteinander. Wir kennen uns und ich sag mal, ich wohne auch in einem Mietshaus in Hannover. Da habe ich auch Nachbarinnen, die mal Party machen oder wo es mal Probleme gibt, dann spricht man sich an. Ne, Nachbarinnen haben Notfallnummern, wo sie uns anrufen können, auch in der Nacht. Wir haben nachts einen Sicherheitsdienst, der angerufen werden kann. Das passiert tatsächlich äußerst selten, muss ich sagen. Wir sind super im Kontakt. Und in der Regel hilft es ja, wenn man sich kennt und gut im Austausch ist.
0: Miteinander redet, ne? Und
1: Genau.
0: nicht irgendwie befehdet oder übereinander redet. Sie haben schon einen Begriff genannt, die Lobby. Was ist das denn? Also auch eine Einrichtung der Herberge zur Heimat offensichtlich.
1: Genau, das ist ein Teil unserer Einrichtung. Die Lobby ist ein Tagestreff. Dort können Menschen hingehen, die auf der Straße leben oder in der Notunterkunft leben. Manchmal sind es auch Menschen, die mittlerweile eine Wohnung haben, aber trotzdem dorthin gehen. Dort können sie Kontakte knüpfen. Dort bieten wir alles das an, was wir zu Hause tun, ohne drüber nachdenken zu müssen. Duschen, Wäsche waschen, auf die Toilette gehen, Zeitung lesen, Fernsehen gucken, ins WLAN gehen, ein Frühstück zubereiten, und natürlich eine Beratung bekommen.
0: Geht es hier bei der Herberge zur Heimat hauptsächlich darum, den Menschen ein Dach über dem Kopf zu bieten, oder gibt es auch weiterführende soziale Hilfen, Begleitung, Unterstützung bis hin zum wieder selbstständig werden? Offensichtlich ja, ne?
1: Genau, also in erster Linie natürlich ein Dach über dem Kopf zu bieten, ein Bett und einen Schutzraum. Wir haben, egal für welche Menschen in welchem Wohnangebot, immer Einzelzimmer. Hier im Haus gibt es auch Gemeinschaftsbäder, aber in dem Apartmenthaus sind es wirklich abgeschlossene Apartments. Das Ding ist, wenn ich auf der Straße lebe oder in prekären Situationen bin, fällt es total schwierig, sein Leben zu sortieren, wenn ich kein Schutzgefühl habe. Das ist das Allerwichtigste, sowohl hier als auch in der Lobby. Da ist es natürlich anders, weil die Menschen dort nicht wohnen, sich sondern nur tagsüber aufhalten. Aber Schutzraum, und Schutz geben ist ein ganz, ganz wichtiges Thema. Und dann natürlich im nächsten Schritt zu gucken, was gibt es zu sortieren, ne? Bekommt jemand schon Bürgergeld oder muss ein Antrag gestellt werden oder ist es eher Grundsicherung? Gibt es eine Krankenversicherung, die es natürlich gibt, wenn ich im Bürgergeldbezug bin, aber wenn ich nicht im Bürgergeldbezug bin und gar keine Leistungen bekomme, bin ich auch nicht krankenversichert.
0: Und die Menschen haben ja oft ein anderes Problem, als sich um diese Bürokratie zu kümmern. Ist ja auch nicht so einfach zu durchschauen und zu überblicken, was muss ich wo machen.
1: Genau so ist es, ne? Dann geht es eher ums Überleben und nicht ums Leben. Und dann habe ich wenig Kopf dafür, sage ich mal, mich darum zu kümmern. Und unsere Bürokratie ist kompliziert. Ich weiß nicht, wie viele Seiten Bürgergeldantrag hat. Die Verlängerung geht immer, aber der erste Antrag ist sehr, sehr umfangreich und nicht so einfach, wenn ich dann nicht wirklich Erfahrung drin habe. Ne?
0: Wie kooperativ sind Sie denn, die zuständigen Stellen, Stadt Hildesheim, Landkreis Hildesheim, Jobcenter oder wer immer noch mitspielt?
1: Also die Zusammenarbeit mit der Stadt Hildesheim, die den größten Umfang hat, ist, ich sag mal, 1A mit Sternchen. Die ist super toll. Wir sind ganz toll im Austausch. Es ist ein Miteinander für die Klientinnen. Auch die Zusammenarbeit mit dem Landkreis funktioniert super. Die ist natürlich viel kleiner, aber auch die funktioniert. Die Zusammenarbeit mit dem Jobcenter ist sehr unterschiedlich. Das kommt immer darauf an, was da für ein Sachbearbeiter. Die wechseln, dann kommen da neue Menschen. Wir wissen, unsere Klientinnen sind nicht immer ganz einfach im Kontakt. Das ist tatsächlich sehr, sehr unterschiedlich. Von wirklich gut bis verbesserungswürdig.
0: Gibt's immer, ne?
1: Genau.
0: Läuft denn schon viel digital oder sind es immer noch 18-seitige Vordrucke?
1: Es ist beides möglich. Das Jobcenter treibt die Digitalisierung sehr voran. Für viele unserer Klientinnen eine Hürde, weil nicht alle Menschen haben zum Beispiel einen Laptop.
0: Klar.
1: Also, ne, viele haben tatsächlich ein Handy, nicht immer internetfähig, sondern eher nur, ich brauche etwas, um für Notfall telefonieren zu können oder erreichbar zu sein. Dann läuft es über Apps, über eine App, die ich mir runterladen muss vom Jobcenter. Und daran scheitert es oft. Ne? Mhm. Oder Menschen haben gar keine E-Mail-Adresse oder die können sich ihre Zugangsdaten gar nicht merken. Mhm. Ne? Also das ist kompliziert. Noch geht das alles auch auf Papier und händisch. Mhm. Schwierig wird es, wenn das nicht mehr möglich ist. Da können wir als Einrichtung natürlich super unterstützen. Aber mhm. was ist mit Menschen, die diese Unterstützung nicht haben? Und da geht es nicht nur um wohnungslose Menschen, sondern auch um alte Menschen zum mhm. Beispiel. Mhm. Ne?
0: Genau, die sind ja auch häufig überfordert dann damit. Genau. Und günstigenfalls haben sie das ganze technische Equipment noch, aber damit muss man ja umgehen können.
1: Genau so ist es. Mhm.

0: laufen denn hier auch Menschen auf, die einfach, ist jetzt nicht negativ gemeint, aber einfach von der Straße kommen und noch überhaupt keinen Antrag auf Bürgergeld oder ähnliches, sondern sich irgendwie so durchgeschlagen haben? Oder hat sich zumindest die Grundsicherung über Bürgergeld so weit rumgesprochen, dass alle da zumindest gemeldet sind und da ein paar Euro kriegen?
1: Nein, es gibt, also es ist nicht der Alltag, aber es gibt immer noch Menschen, die sind nicht an das soziale System angeschlossen oder nicht mehr. Das hat ja unterschiedliche Gründe. Ne? Häufig ist ja Menschen, die zu uns kommen, die sind ja nicht nur wohnungslos, sondern bringen ja noch andere Päckchen mit sich. Ne? Dass sie irgendwann mal ihren Job verloren haben, die Wohnung verloren haben. Vielleicht ein Alkohol- und oder Drogenproblem. Das ist ja ein Kreislauf und wenn ich da erstmal drin bin, ist es sehr schwer, wieder rauszukommen. Nicht unmöglich, aber schwer.
0: Nehme ich das Stichwort mal auf. Alkohol, Drogen, gibt ja auch so dieses Vorurteil, ich hoffe, dass es nur eins ist, dass viele gar nicht gern in Einrichtungen wie die Herberge zur Heimat gehen, weil dort der Alkohol kreist, weil dort auch gegenseitig sich bestohlen wird. Ist das nur ein Vorurteil oder gibt es das tatsächlich?
1: Ich kann nur von unserer Einrichtung sprechen natürlich. Das ist hier nicht so. Sicher kann das mal passieren, wie überall anders auch.
0: Ja, irgendwas passiert immer mal.
1: Menschen zusammenleben. Aber hier hat ja jeder Mensch ein eigenes Zimmer, kann das abschließen. Da kommt sonst niemand rein. Von daher sind die Sachen auch sicher. Ich habe es noch nicht erlebt, dass hier Türen eingetreten worden sind, um Diebstahl zu begehen.
0: Das Ganze ist ja auch ein ganz normales offenes Haus.
1: Genau.
0: Also manche Türen sind natürlich gesichert vom Zugang her, das ist klar. Büros und ähnliches. Aber ansonsten ist das ja kein geschlossenes Haus hier, sondern ein ganz normales Wohnhaus. Ne?
1: Genau, das ist korrekt und wir freuen uns total, dass wir so mitten im Stadtteil sein dürfen. Ne? Das finde ich, also als die Herberge gebaut wurde 1880, war die am Stadtrand, weg von der Gesellschaft, hat man halt damals so gemacht. Ne? Nein, wir sind mitten im Stadtteil, ein ganz normales Wohnhaus und das macht uns aus. Und ja, hier im Haus wird Alkohol getrunken. Die Menschen bringen nicht alle, aber viele hier ein Problem mit. Das hat hier einen Grund. Niemand sagt sich, ich will jetzt alkoholkrank werden und mache mir unter Umständen mein Leben damit kaputt. Und das ist ja aber auch ein Prozess, der dauert. Das geht nicht innerhalb von 4 oder 8 Wochen. Häufig sind das Jahre, wo es, ich sag mal, sukzessive bergab geht, in Anführungsstrichen. Und da wieder rauszukommen, ist ganz, ganz schwierig. Und das funktioniert, würde nicht funktionieren, wenn wir sagen, hier darfst du nicht mehr trinken. Das geht hier nicht.
0: Nee, ist ja kein Entzug, den man hier machen kann. Das geht ja von 100 auf 0, klappt ja sowieso nicht, jedenfalls nicht so.
1: Genau, und wenn es so einfach wäre, würde es viel weniger Menschen geben, die ein Alkoholproblem haben.
0: Ja, wenn das eine Willensentscheidung ist, ab morgen trinke ich nicht mehr.
1: So, genau, oder wenn es jemand anders sagen würde. Ne? Und selbst wenn ich mir sage, ich will jetzt nicht mehr trinken, auch das ist schwierig. Es ist einmal die körperliche Komponente, der Körper ist abhängig. Ne? Dann hat man Entzugserscheinungen und das kann hochgefährlich werden bis lebensbedrohlich. Und es hat natürlich eine psychische Komponente. Ne? Diese Menschen trinken ja nicht einfach nur so. Ich stelle mir das immer so vor, ne, wir kennen das, wenn wir mal ein Bierchen trinken, Wein trinken, vielleicht auch ein zweites, das macht ja so ein bisschen locker. Und weiß ich nicht, ich kenne es aus Jugendzeiten, da war es noch mal ein bisschen mehr, wo man so gedacht hat am nächsten Tag, oh, das tat mir nicht.
0: Soll vorgekommen sein.
1: Soll vorgekommen sein, so. Und damit, ich sage mal, beamt man sich so ein bisschen den Kopf weg, um vielleicht auch die Sorgen, die man hat, zu vergessen. Das ist ganz kurzfristig gedacht, gar keine Frage, aber macht temporär die Sorgen weg. Und das ist eine große Schwierigkeit, ne? Weil wenn ich Probleme habe, wäre es ja am allerbesten, sie anzugehen. Aber wir wissen, sich mit sich selber zu beschäftigen, ist am allerschwierigsten.
0: Und mit Vernunftentscheidungen, wenn das so einfach wäre, da haben ja selbst Sie und ich dann so Ihre Probleme im Alltag. Wenn man immer nur vernünftig halt handeln würde, dann wären viele Probleme da. Aber manche Entscheidungen sind halt dann in der Rückschau betrachtet, waren es nicht die besten. Aber das ist ja normal.
1: Genau, das ist normal. Und wenn es immer nur nach Vernunft gäbe, wird es keinen Alkohol, keine Drogen geben, keine Kriege geben.
0: Ja, genau.
1: Wäre schön.
0: Das können wir noch weiter ausweiten.
1: Ist
0: denn Alkohol noch so die häufigste Droge oder gibt es ja auch härtere Sachen, also mit denen Menschen hier auflaufen?
1: Sicher. Also Alkohol ist natürlich für jeden Menschen einfach zu bekommen und das Einfachste und ich würde mal sagen, günstigste. Aber natürlich konsumieren ein Teil der Menschen auch andere Drogen.
0: Kommt man da in Hildesheim gut ran? Ich habe keine Ahnung. Gibt es hier sowas wie Drogenszene?

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0: Sie fragen sich gerade, was Sie hier hören? Auf Müllers Sofa heißt diese Sendung und mein heutiger Gast auf dem Sofa ist Daniela Knob, die Geschäftsführerin der Herberge zur Heimat hier in Hildesheim. Und weiter geht's.
1: Ich habe hier noch so zwei Stichworte drauf. Die habe ich zugegeben, glaube ich, von Ihrer Internetseite, als ich mich so ein bisschen vorbereitet habe. Wandergesellen, ja, und Krankenkojen.
2: Ja.
1: Was ist das?
2: Ja, also, ich habe ja vorhin schon gesagt, dass 1880 dieses Haus, diese Gartenstraße 6, gebaut worden ist. Da könnte ich jetzt noch einen tollen Roman zu erzählen, dann stehen wir heute Abend noch hier.
1: Dann die Kurzfassung.
2: Genau. Damals wurden Herbergen zur Heimat, die gab es in ganz Deutschland und in der Schweiz und in Österreich, in der Regel unter christlicher Regie. Die wurden damals für die Wandergesellen auf der Walz gebaut.
1: Also für die auf der Walz, genau.
2: Genau. Gibt es heute auch noch, aber natürlich nicht mehr in dem Ausmaß. Ich finde es ganz spannend, in den alten Statuten der Herberge stand noch drin, also diese ganz alten, dass man die an den Rande der Stadt gebaut hat, damit diese Menschen oder Arbeiter, Wandergesellen nicht dem Alkohol in den Gaststätten frönen können oder dem verfallen. Es gibt ein ganz altes Buch, wo ganz viele Namen eingetragen sind. Total spannend, was es für eine Profession ist, wie lange die Menschen hier waren. Und nach dem Zweiten Weltkrieg, Mitte der 60er, hat sich ja das soziale System in

0: Deutschland verändert, entwickelt. Und damals wurde dann gesagt, dass diese Einrichtungen für wohnungslose Menschen sein sollen. Damals hießen sie noch nicht sesshafte. Diesen Begriff gibt es heute nicht mehr, aber ich finde, das kann man schon erwähnen, um geschichtlich da ein bisschen reinzugucken. Und das Hilfefeld hat sich natürlich viel weiterentwickelt. Damals war es wirklich nur, diese Menschen haben ein Dach über dem Kopf und ein Bett gekriegt. Ja, es gab sozialarbeiterische Unterstützung, die damals natürlich ganz anders aussah als heute, weil das Leben heute ganz andere Voraussetzungen mit sich bringt.
1: Und die Krankenkojen?
0: Genau, die Krankenkojen sind entstanden 2017 ungefähr. Wir haben hier ein gefördertes Projekt gehabt. Wir wollten die Herberge im Stadtteil öffentlich machen, mit den Nachbarinnen ins Gespräch kommen. Und es gibt ja auch Menschen, die auf der Straße leben und mal krank werden. Wo gehen die denn dann hin? Ne? Also freiwillig ins Krankenhaus. Eher nicht, dann muss es diesen Menschen schon ganz schlecht gehen. Und manchmal ist es ja auch nur eine Grippe oder nur eine Erkältung. Und wenn ich aber wirklich Platte mache, auf der Straße lebe, vielleicht auch im Zelt, ein bisschen geschützter als auf der Parkbank und ich bin krank, ist es ja schwierig, wirklich zu gesunden. Mhm. Und in größeren Städten gibt es sogenannte Krankenwohnungen. Das braucht hier in Hildesheim, glaube ich, nicht. Und da haben wir gesagt, Mensch, das ist wichtig für diese Menschen.
1: Gibt es auch sowas wie ambulante, also Docks auf Rädern hier in Hildesheim, wo dann an bestimmten Tagen zu bestimmten Orten ein Fahrzeug kommt und Obdachlose versorgt medizinisch?
0: Ja, die Malteser haben ein Medimobil. Mhm. Die sind in Hildesheim sehr regelmäßig, ich glaube sogar wöchentlich unterwegs. Mhm. Die haben unterschiedliche Stellen, die sie anfahren. Ne? Die sind bei den Kolleginnen in der Lobby im Tagestreff und schräg gegenüber ist die ambulante Wohnungslosenhilfe. Mhm. Die kooperieren da. Die fahren auch in die Notunterkunft, in den Langgarten. Die sind auch beim Guten Hirten in der Gemeinde im Fahrenheitgebiet und kommen dann auch hier vorbei und fragen nach dem Rechten, ob es irgendwas gibt, wo sie.
1: Wie sieht es denn überhaupt mit der Obdachlosigkeit hier in Hildesheim aus? Ich habe eine Zahl gefunden, 2022 soll es 500 Obdachlose gegeben haben. Statistik ist ja immer so eine Sache, wer geht durch und zählt sie. Eher zutreffend, eher mehr, eher weniger?
0: Also 500 Obdachlose, da bin ich mir nicht ganz sicher, weil obdachlos sind wirklich die Menschen, die auf der Straße leben und keine Meldeadresse haben.
1: Im Gegensatz zu wohnungslos, ne?
0: Genau, im Gegensatz zu wohnungslos. Wohnungslos sind die Menschen, die keinen eigenen Mietvertrag haben. Also auch die Menschen, die bei uns wohnen und betreut werden, weil sie ja nur einen sogenannten Wohn- und Betreuungsvertrag haben, aber keinen eigenen Mietvertrag haben. Aber ich weiß von den Kollegen aus der ambulanten Hilfe, dass die, dort kann man eine Meldeadresse einrichten. Das heißt, wenn ich keinen eigenen Wohnsitz habe, wo ich mich melden kann, sei es Notunterkunft, Sofa-Hobbing oder auf der Parkbank auf der Straße, dann kann ich dorthin gehen, mir eine Meldeadresse einrichten, damit ich mich beim Jobcenter fürs Bürgergeld anmelden kann. Weil wenn ich keine Meldeadresse habe, kriege ich auch kein Bürgergeld. Und von den Kolleginnen weiß ich aber, dass die ungefähr 300, vielleicht sogar mehr Meldeadressen haben, was eine Menge ist. Also von daher kommt es mit den 500. Ich vermute aber, dass die Zahl 500 die Wohnungslosen beschreibt und da gehören ja alle dazu. Ja,
1: gut, jeder Einzelne ist eine zu viel.
0: Genau.
1: Ist auch klar. Es gibt ja so dieses Projekt, was seit einigen Jahren dann durch die Medien geistert, Housing First. Das heißt, als erste Hilfe Dach über dem Kopf und alles andere kommt dann. Gibt es sowas hier auch in Hildesheim oder kann man darunter was subsumieren?
0: Das gibt es in Hildesheim auch. Ich glaube, die sind Mitte letzten Jahres gestartet. Mhm. Das Konzept hat die Stadt Hildesheim quasi angeschoben. Dort waren wir auch beteiligt und die Kolleginnen der ambulanten Hilfe in der Konzeptbeschreibung, in der Entwicklung, das zu formulieren, auch zu gucken, was braucht es denn in Hildesheim? Mhm. Housing First ist eine tolle Ergänzung für das, was es in Hildesheim schon gibt. Sie haben es gesagt, Housing First heißt, ich bekomme erst einmal eine Wohnung, damit ich einen Schutzraum habe und dann wird geguckt, braucht derjenige noch etwas, was möchte derjenige? Und ja, das gibt es in Hildesheim auch seit Mitte letzten Jahres.

0: wenn Sie jetzt Wünsche frei hätten, ich bin keine Fee und ich kann Ihnen auch keinen Wunsch erfüllen, aber wenn Sie sagen, das Themenfeld, das müsste angegangen werden, um die Situation der Menschen, die wir gerade beschrieben haben, zu verbessern. Ist ja nicht alles optimal, ne? Es gibt ja da noch hier und da Verbesserungsmöglichkeiten, denke ich.
1: Genau. Besser geht immer, finde ich. Genau. Mhm. Also es fehlt sozialer Wohnraum. Mhm.
0: Ja, nicht nur für Ihre Klientel, sondern allgemein. Wenn man bedenkt, dass über 1000 Wohnungen in Hildesheim leer stehen sollen.
1: Genau.
0: Ist das eine Zahl, die ist schon unvorstellbar, aber da sind halt die Eigentümer, die Vermieter dann auch in der Pflicht. Die haben es dann ja offensichtlich in einigen oder in vielen Fällen nicht nötig.
1: Genau so ist es. Ne? Für unsere Klientinnen fehlt natürlich Wohnraum. Für Menschen mit Beeinträchtigung fehlt dieser kleine Wohnraum. Die möchten auch alleine wohnen. Ne? Für Studentinnen sicherlich auch. Ne? Also gibt es viele Gruppen für ältere Menschen vielleicht, ne? Die jetzt noch in einer großen Wohnung leben, wo der Partner vielleicht verstirbt.
0: Ja, also dieser Wohnungstausch, das ist ja auch eine Idee. Ne?
1: Ja.
0: Klappt ja vielleicht in größeren, noch größeren Städten wie Hildesheim dann besser. Aber ist natürlich auch für ältere Menschen, um bei dem Beispiel zu bleiben, dann ein Problem, ihr Haus zu verlassen, ihre große Wohnung zu verlassen, an der Erinnerung hängen.
1: Genau.
0: Auch da wieder. Vernunft wäre eines, aber Emotionen sind die andere Sache. Ne?
1: Genau so ist es. Für uns als Einrichtung würde ich mir noch wünschen, dass wir vielleicht ein Haus finden, in dem wir ältere Menschen betreuen können, die jetzt schon bei uns wohnen, wo der Fokus nicht mehr auf der eigenen Wohnung und auf dem Alleineleben liegt, sondern eher auf Gemeinschaft und wo kann ich bleiben, solange es geht. Das wäre ein Wunsch für uns hier, für die Herberge, da hätten wir großes Interesse dran. Dann aber natürlich auch die Notunterkünfte. Da geht es nicht nur hier in Hildesheim so, sondern das ist bundesweit. Sicherlich wird es da auch Vorzeigeprojekte geben. Und ich weiß, dass die Stadt Hildesheim da dran ist, ein Konzept zu schreiben, das zu verändern. Aber auch da braucht es natürlich Geld für, ne? Und das ist immer ein großes
0: Problem. Geld bei den Kommunen ist ja nicht so reichlich vorhanden. Da wird wieder nach Prioritäten geurteilt. Ist ja auch richtig.
1: Genau. Und, aber wir haben ein Treffen mit Herrn Spitzer und dem Fachbereich gehabt im letzten Jahr. Der hat uns sehr ernst genommen, was uns gefreut hat. Und die sind da dran. Aber ein bisschen schneller wäre natürlich schön, weil im Normalfall oder in die Regel ist leider, dass Notunterkünfte, ich sag mal, Sie und ich, wir möchten da nicht unterkommen. Ja. Ist leider so. Das ist aber nicht nur ein Problem von Hildesheim, sondern auch von den meisten anderen Städten in Deutschland, weil es da keine Richtlinien gibt. Und was wir immer wichtig finden, was ich wichtig finde, und das egal in welchem Bereich, dass die Menschen beteiligt werden. Die Menschen gefragt werden, hier, was braucht ihr, was brauchst du für dich, aber vielleicht auch in der Einrichtung. Ne? Wir sind hier sehr bemüht, die Menschen auch zu fragen, wie wollen wir denn die Herberge verändern? Das fängt bei der Wandfarbe an bis, ich weiß nicht wohin. Ne? Wir gemeinsam organisieren wir Feste zusammen. Wir haben gemeinsam ein Gewaltschutzkonzept entwickelt und vieles andere. Und das finde ich wichtig und da ist es, egal welcher Bereich es ist, ob es hier ist, ob es für die Notunterkunft ist, ob es für Plätze ist, die hier in Hildesheim sind, wo sich diese Menschen aufhalten. Ne? Die Menschen zu fragen, was brauchen sie, damit ein gutes Miteinander funktioniert. Und es funktioniert, ich finde, ein gutes Beispiel ist die Steingrube. Ob es hundertprozentig funktioniert, weiß ich nicht, aber die Menschen, die sich dort aufhalten, ich sage jetzt mal aus der Szene, die wurden damals gefragt, die haben ihre Ecke bekommen, die ist ein bisschen geschützt, aber einsichtig. Wenn ich durch die Steingrube gehe, habe ich das Gefühl, es ist nicht unbedingt ein Miteinander. Es muss es ja gar nicht immer sein, aber ein gutes Nebeneinander. Kriege nicht alles mit, es mag sicherlich auch andere Situationen geben, aber das, was ich damit kriege, funktioniert gut. Und das weiter aufzugreifen, weil die Stadt ja, ne, die Innenstadt weiterentwickeln möchte und gucken möchte, wo gibt es schwierige Stellen, was können wir da machen. Und finde ich ganz, ganz wichtig.
0: Und gerade hier in Ihrem Haus ist ja dann sowas wie soziales Lernen dann auch ganz wichtig, ne?
1: Genau. Und die Menschen lernen hier wieder, miteinander wertschätzend umzugehen. Wenn ich auf der Straße lebe, habe ich, oder in einer Notunterkunft bin, wo es keine Einzelzimmer gibt, sondern Doppelzimmer, manchmal auch Vierbettzimmer. Ne? Da geht es ums Überleben, gerade auf der Straße. Wir lesen das immer wieder, dass obdachlose Menschen angegriffen werden. Und die stehen Lebensängste aus. Ne? Und das ist ganz dramatisch und das ist nicht gut und nicht richtig.
0: bis hin zu Dingen, dass man sie anzündet. Und Einzelfälle, genau. Zum Glück, aber jeder Fall ist einer zu viel.
1: Genau so ist es, ja.

0: Und Sie machen das jetzt ein weiteres Leben lang in dieser Einrichtung. Sind froh und glücklich, das zu machen? Finden Erfüllung in Ihrer Aufgabe oder haben Sie noch andere Pläne? Blöde Frage jetzt, ne?
1: Blöde Frage. Ich bin total erfüllt in meinem Job. Ich finde, die Herberge hat sich in den letzten Jahren das ist eine ganz andere Einrichtung geworden. Also ich sag mal, vor 20 Jahren war das Hilfefeld einfach anders. Und das hat sich entwickelt. Ich finde, das machen wir hier gemeinsam in der Herberge mit dem Team, mit den Mitarbeitenden und auch mit den Klientinnen. Haben wir was ganz Tolles entwickelt. Es macht mir unheimlich Spaß und auch hier in Hildesheim mit der Stadt, mit der Kommune, die Hilfe insgesamt weiterzuentwickeln. Ich habe nur 14 Jahre bis zur Rente. Mein Plan wäre jetzt so lange hier zu bleiben.
0: Das klingt gut. Und so nach meinem Eindruck sind Sie auch gut aufgehoben hier auf der Stelle und mit dem Engagement, das Sie zeigen. Miteinander hatten Sie angesprochen, wir haben auch Musik gespielt in der Sendung, ja. Das ist auch miteinander entstanden, dieses Musikprogramm mit den Bewohnerinnen und Bewohnern.
1: Genau, wir haben an einem, weiß nicht, es war nach dem Mittagessen oder an einem Nachmittag zusammengesessen. Ich habe erzählt, dass wir verabredet sind und habe gesagt, hier, ich hätte natürlich 1000 Musikwünsche, aber das wäre sehr einseitig vielleicht. Und dann haben wir nach Wünschen gefragt, haben uns das gleich angehört und dann haben wir die runtergeschrieben. Das ist eine ganz, ganz bunte Mischung.
0: Ja, ich finde die Mischung gut. Auch vieles dabei, was ich mir persönlich durchaus ausgesucht hätte. Und insofern hoffe ich, dass unsere Hörerinnen und Hörer da auch ihren Spaß dran hatten. Ich sage jetzt erstmal danke. Die Stunde ist um. Dass Sie sich die Zeit genommen haben, dass Sie sich hier ja auch ein Stück weit präsentiert haben. Und ich finde, das ist ein ganz wichtiges Themenfeld, was wir hier dann doch mal über Radio Tonkuhle noch weiter transportiert haben in die Stadtgesellschaft und eigentlich ja weltweit, weil über Internet und DAB Plus und so weiter sind wir ja ganz weit hörbar. Ich sage einfach nur danke, Frau Knob, und wünsche Ihnen toi, toi, toi für Ihre weitere Arbeit.
1: Vielen lieben Dank.
0: So, es ist jetzt kurz vor 14 Uhr. Das war's für heute mit der Sendung auf Müllers Sofa. Das war's für den Juli. Weiter geht's im August. Dann vielleicht, ich muss mal sehen, mit einem etwas anderen Konzept. Ich sitze jetzt seit über 16 Jahren auf meinem Sofa. Da wird Zeit, auch mal runter vom Sofa zu gehen. Aber lassen Sie sich überraschen, liebe Hörerinnen und Hörer. Für heute sage ich erstmal Tschüss. Hier auf Radio Tonkuhle geht's weiter mit Renate Müller und ihrer Sendung Musikalisch unterwegs. Immer hörenswert, Musik rund um den Globus. Ich wünsche Ihnen noch einen schönen Tag und angenehme, nicht zu heiße Sommerwochen. Tschüss für heute. Ciao.

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Tschüss.

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1: Hallo und herzlich willkommen, liebe Zuhörerinnen und Zuhörer, zu meiner Backsendung Klecks am heutigen Samstagnachmittag auf Radio Tonkuhle. Mein Name ist Sigrid Müller und ich bin verantwortlich für den Inhalt dieser Stunde. Schön, dass Sie wieder eingeschaltet haben zu in diesem Monat ganz besonderen Sendung, in der es ums Backen mit Tieren geht. Aber keine Angst, wir backen Kuchen mit Tiernamen. Und das Beste ist der tierische Musikmix. Vorab möchte ich Ihnen schon einmal ein absolutes Highlight schmackhaft machen, nämlich die Schmetterling-Cupcakes. Bleiben Sie dran!

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Willkommen zurück zur Backsendung Klecks. Und jetzt backen wir gemeinsam einen Rehrücken. Zettel und Stift parat. Und hier sind die Zutaten. Man nehme 4 Eier, 150 Gramm Puderzucker, 150 Gramm Butter, 200 Gramm Schokolade, 60 Gramm Nüsse, 60 Gramm Mehl, 1 Teelöffel Backpulver. Für die Glasur benötigen wir dann noch Schokolade und Kokosfett. Und jetzt gehen wir zur Zubereitung über. Aufgepasst! Schokolade mit Butter im Wasserbad schmelzen. Die Eier trennen, Eigelb und Puderzucker hellgelb schaumig schlagen. Die geschmolzene, abgekühlte Schokolade einrühren. Mehl, Nüsse und Backpulver mischen. Das Eiklar sehr steif schlagen. Zuerst die Mehlmischung, dann das steife Eiklar unter den Teig heben. Eine Rehrückenform buttern und bemehlen. Den Teig einfüllen und im vorgeheizten Backofen bei 170 Grad Heißluft circa eine Stunde backen. Für die Glasur ein paar Rippen Schokolade mit ein wenig Kokosfett schmelzen und über den ausgekühlten Kuchen gießen. Das Kokosfett gibt in der Schokolade einen wunderbaren Glanz.

Sie hören Klecks, das Backmagazin auf Radio Tonkuhle. Und jetzt kommen alle Veganer voll und ganz auf ihre Kosten. Denn wir bereiten vegane Mondschnecken zu. Wir kommen zu den Zutaten. Man nehme für den Teig 500 Gramm Mehl, 500 Gramm Zucker, 250 Milliliter lauwarme Sojamilch, ein Würfel frische Hefe und Schale einer halben Zitrone. Für die Füllung benötigen wir 200 Gramm gemahlenen Mohn, 4 bis 5 Esslöffel Marillenmarmelade, 2 Teelöffel Vanillezucker, etwas Sojamilch oder naturtrüben Apfelsaft. Und jetzt bereiten wir die veganen Mondschnecken zu. Jetzt geht's ins Eingemachte. Den Ofen auf 180 Grad vorheizen und ein Backblech mit Backpapier vorbereiten. Zucker, Zitronenschale und Mehl in einer großen Schüssel vermengen. Die lauwarme Milch in eine kleine Mulde gießen und die Hefe hineinbröseln. Etwa 10 Minuten lang zugedeckt gehen lassen. Dann zu einem Teig kneten und für weitere 30 Minuten gehen lassen und danach auf einer bemehlten Arbeitsfläche ausrollen. Und nun kommt die Füllung. Für die Füllung alle Zutaten miteinander vermengen und abschmecken. Je nach noch nachsüßen oder andere leckere Dinge dazumischen. Die Füllung auf den Teig verteilen, rollen und in Scheiben schneiden. Die Schnecken auf ein Backblech geben und mit etwas Soja oder Hafer-Reismilch einstreichen. Für etwa 20 Minuten backen und danach mit Hagelzucker bestreuen. Fertig sind die Mondschnecken. Juhu!

0: Sie hören das Backmagazin Klecks hier auf Radio Tonkohle. Schön, dass Sie auch diesen Monat wieder eingeschaltet haben. Und jetzt habe ich hier einen Studiogast, einen netten jungen Mann. Er ist ab sofort der Experte für das Backen auf kaltem Wege hier in dieser Sendung, nämlich Moderator und mein Sohn André Müller. Hallo André, schön, dass du da bist. Ich habe gehört, wir bereiten heute einen kalten Hund zu.
1: Ja, ich freue mich auch und ich stelle euch oder Ihnen da draußen jetzt einen kalten Hund vor, beziehungsweise heißt dieser Kuchen auch kalte Schnauze. Geht ganz einfach. Zunächst verrate ich euch beziehungsweise Ihnen die Zutaten. Für ungefähr 20 Scheiben brauchen wir 200 Gramm Vollmilchkuvertüre, 200 Gramm festes Kokosfett, 3 Eier, 150 Gramm Puderzucker, ein Paket Vanillezucker, Salz, 100 Gramm Kakaopulver, 4 Esslöffel Milch, 220 Gramm Butterkekse und 50 Gramm weiße Kuvertüre. Jetzt geht's zur Zubereitung über. Auch hier eigentlich ganz simpel. Erstens die Vollmilchkuvertüre hacken, Kokosfett in Stücke brechen, beides in einem Topf bei milder Hitze zerlassen und dann leicht abkühlen lassen. Schritt 2. Eier, Puderzucker, Vanillezucker und eine Prise Salz mit den Quirlen des Handrührers 5 Minuten sehr cremig rühren, dann Kakaopulver und Milch auf langsamer Stufe mit den Quirlen unterrühren. Schritt 3 ist dann nach und nach die Kuvertüre-Kokosfettmischung unterrühren, einen Kasten formen, das sind ungefähr 25 cm in der Länge, mit Backpapier auslegen. Den Boden und die Seiten mit etwas Schokoladenmasse bestreichen, Butterkekse und Schokoladenmasse in ca. 7 Lagen in Formschichten, dabei die Kekse dicht an dicht legen und eventuell in passende Stücke schneiden. Mit einer Schokoladenschicht enden. Ja, und dann den Kuchen über Nacht kalt stellen. Und der letzte Schritt, Schritt 4, die weiße Kuvertüre hacken und über einem heißen Wasserbad zerlassen. Kuchen aus der Form stürzen, das Papier vorsichtig ablösen und die weiße Kuvertüre über den Kuchen sprenkeln. Und fertig ist die kalte Schnauze oder auch der kalte Hund.
0: Vielen Dank, André. Und es geht jetzt weiter mit
2: Musik. 1, 2, 3, 4.

Das war Klecks, das Backmagazin auf Radio Tonkuhle. Mein Name ist Sigrid Müller und ich bin und war verantwortlich für den Inhalt dieser Sendung. Ich hoffe, dass Sie auch beim nächsten Mal wieder dabei sind. Bis dahin eine schöne Zeit und viel Spaß beim Nachbacken. Bis zum nächsten Mal. Tschüss.

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5,3 namens Beat Kitchen mit Andy Ray Live in the Mix. Die nächsten zwei Stunden versorge ich euch mit dem besten und aktuellsten House-Sound. Dafür bin ich verantwortlich. Mein Name ist Andy Ray.

20 Uhr. Das heißt, Beat Kitchen ist so ziemlich am Ende angelangt. Ich hoffe, ihr hattet Spaß die letzten 120 Minuten. Wenn dem so ist, nächsten Samstag wieder mit am Start sein. Andy Ray live in the Mix genießen. In dem Sinne bin ich raus. Ich wünsche euch ein schönes, sonniges Wochenende. Bleibt oder werdet gesund. Bis nächsten Samstag. Ciao.

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0: Das war toll. Falsche Taste habe ich gedrückt.
1: Falsche Taste?
0: Ja.
1: Ist das Mikro an?
0: Check. One, two. Hallo? Hallo? Ist da jemand? Ich glaube, es ist aus. Wir können ganz normal quatschen.
1: Die Sendung,
0: ja, pff, ist doch scheißegal. Ich bin der Tess und da ist so ein komischer Typ hier hinter mir. Der hat gute Laune, das ist gefährlich. Und der hat Urlaub.
1: Ja, ja.
0: Das kann böse enden hier heute. Der Sunny Grooves ist da. Grooves. Grooves. Ja, was spielen wir denn heute?
1: Drum Bass.
0: Dann spielen wir heute 2 Stunden Drum Bass. Und ich wünschen euch viel Spaß.
1: Ja.
0: Ja, dann hauen wir in die Tasten hier.
1: Tastenhauer.

0: Moin, wir sind Ahmad und Avi von Bukahara.
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0: Wir spielen gleich einen Song von einem neuen Album namens Mafar. Viel Spaß. 1, 2,

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